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0: 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Ich bin Anna Löwer. Guten Morgen. Die geplanten Regelverschärfungen bei Krankschreibungen bringen Ärzte und Gewerkschaften auf die Barrikaden. Union und SPD wollen die telefonische Krankschreibung abschaffen und eine Attestpflicht ab dem ersten Tag. Hausärzte fürchten Überlastung, Gewerkschaften sprechen von einer Misstrauenskultur. Mit dem Reformpaket hofft die Bundesregierung auf einen Befreiungsschlag. In Umfragen steht Schwarz-Rot weiter unter Druck. 86% sind im neuen ARD-Deutschland-Trend mit der Arbeit der Koalition unzufrieden. Bei Kanzler Merz sind es 84%, der schlechteste Wert für einen Kanzler, seit es die Umfrage gibt. Nach dem Tod eines Bremer Ehepaares ist die Anteilnahme und Spendenbereitschaft riesig. Für die 2-jährige Tochter sind bei einem Online-Aufruf mittlerweile fast 300.000 Euro zusammengekommen. Die Eltern des Mädchens waren letzte Woche vermutlich von einem Nachbarn getötet worden. Portugal und Spanien stehen bei der Fußball-WM im Achtelfinale. Die Portugiesen setzten sich im 16. Finale gegen Kroatien mit 2:1 durch. Die Spanier gewannen gegen Österreich mit 3:0.
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3: Wir starten gemeinsam in den besten Tag der Woche. Wenn ihr noch nicht so richtig wach seid, gar kein Problem. Macht euch gerne einfach eine Tasse Kaffee und dreht das Radio ein bisschen lauter, denn wir stimmen uns jetzt schon mal gemeinsam aufs Wochenende ein. Und zwar mit Sarah Engels und DJ Herzbeat. Hier ist Weekend. Einen wunderschönen guten Morgen zusammen.
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Mit Musik von Mitch Keller geht's rein in diesen Juli-Freitag. Hier ist euer Radio Roland Schlagermorgen mit dem besten neuen Schlagermix. Und um jetzt mal so richtig wach zu werden um diese frühe Zeit, braucht ihr natürlich auch passende Musik. Aber nichts leichter als das hier bei Radio Roland. Wir starten direkt rein. Hier ist Anna-Karina Wojcik mit Dieses Gefühl. Ich wünsche euch allen einen schönen Start in diesen Freitag.

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4: Sie sollen länger arbeiten für das gleiche Geld. Im Bremer Mercedes-Werk wollen die Beschäftigten heute gegen die Sparpläne des Konzerns protestieren. Jette Koch aus der Redaktion dazu aufgerufen hat die IG Metall.
5: Ja, und es könnte richtig voll werden in Sebaldsbrück. Die Polizei rechnet mit bis zu 5000 Teilnehmerinnen und Teilnehmern und schließt Verkehrsbehinderungen nicht aus. Aber nicht nur am Bremer Werk soll es heute Aktionen geben. Kundgebungen sind bundesweit geplant. Die Beschäftigten wollen unter anderem, dass die 35-Stunden-Woche erhalten bleibt. Aus Sicht der Gewerkschaft richten sich die geplanten Sparmaßnahmen einseitig gegen die Beschäftigten. Im Bremer Mercedes-Werk arbeiten mehr als 11.000 Menschen.
4: Kunden in Bremen und Niedersachsen müssen heute mit längeren Wartezeiten in Supermärkten, Modegeschäften und Technikmärkten rechnen, das sagt jedenfalls die Gewerkschaft Verdi. Sie hat die Beschäftigten im Groß-, Außen- und Einzelhandel zu Protesten und Warnstreiks aufgerufen. Eine zentrale Demo ist in Hannover geplant, eine Kundgebung gibt's auch in Oldenburg. Von Bremerhaven in die Arktis. Knapp 100 Wissenschaftlerinnen, Wissenschaftler und Crewmitglieder brechen morgen an Bord des Forschungseisbrechers Polarstern auf zu einer Expedition in die Framstraße zwischen Grönland und Spitzbergen. Dort steht ein Observatorium, das seit 25 Jahren die Auswirkungen des Klimawandels auf den Arktischen Ozean und seine Ökosysteme untersucht. Die Messungen der letzten Jahre haben schon gezeigt, dass das Meereis wegen steigender Temperaturen immer wärmer wird. News aus deiner Region haben wir wieder in einer Stunde für dich.
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7: Es ist kurz nach 6:30 und zusammen starten wir in diesen Freitagmorgen. Also nur noch heute und dann habt ihr es geschafft. Dann geht's ab ins erste Sommerferienwochenende. Also ihr gebt nochmal alles auf der Arbeit, auf der Baustelle, im Büro oder auch zu Hause. Und wir liefern euch dann einfach die passende Unterstützung mit unseren Schlagern. Jetzt mit Laura Wilde und Magic Moments. Guten Morgen.
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0: geht rein in den letzten Arbeitstag der Woche mit eurer Radio Roland Morning Show und sommerlicher Musik von Juliane Werding. Und natürlich wollen wir auch heute, dass ihr wieder mit einem Lächeln in den Tag startet. Deswegen gibt es jetzt eine neue Folge, die Welt in 30 Sekunden für euch.
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2: Lektion 1, atme tief ein. Es gibt keinen besseren Geruch als Pommes mit Chlor und Sonnencreme. Lektion 2, reserviere dein Revier. Dafür brauchst du immer Handtuch, Kühltasche und Badelatschen. Und Lektion 3, trainiere deine Füße auf Schmerzresistenz. Der Weg zum Beckenrand besteht aus 3 Temperaturzonen. Angenehm warm, Backofen und Lava! Und Lektion 4, lerne korrekte Freibadgrammatik. Wenn dich der Schwimmmeister auffordert, am oder im Becken nichts zu essen, dann sagt er immer, unabhängig von deinem Geschlecht und deinem Essen, komm mal mit die Pommes von Beckenrand weg, aber zackig, mein Freund.
3: Komm mal mit die Pommes von Beckenrand weg, aber zackig, mein Freund.
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1: 7 Uhr. Ich bin Anna Löwer. Guten Morgen. Ärztevertreter laufen Sturm gegen die Pläne der Bundesregierung für die Krankschreibung. Union und SPD wollen eine verpflichtende Krankschreibung ab dem ersten Tag und die telefonische Krankschreibung abschaffen. Das wird für eine Überlastung der Praxen sorgen, heißt es etwa vom Hausärzteverband. Erfurt bereitet sich auf den Proteststurm gegen den AfD-Parteitag morgen vor. Um die 50.000 Demonstranten werden erwartet. Viele davon haben sich zum Ziel gesetzt, die Veranstaltung zu blockieren. Mehrere tausend Polizisten sind im Einsatz, um die Wege für die Delegierten freizuhalten. Es ist bereits das 6. Mal in diesem Jahr und das 2. diese Woche. Schon wieder ist ein Schiff gegen die Eisenbahnklappbrücke über die Hunte in Oldenburg gekracht. Größere Schäden sind diesmal laut Wasserschutzpolizei nicht entstanden. Für eine Dreiviertelstunde ging am Nachmittag im Bahnverkehr aber nichts. Aus der Traum für Österreichs Nationalelf bei der Fußball-WM. Gegen Spanien verlor das Team des deutschen Trainers Ralf Rangnick sein 16. Finale klar mit 0:3. Ebenfalls ausgeschieden ist Kroatien nach einer 1:2-Pleite gegen Portugal.
2: Jetzt haben wir es gleich 7:02.
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2: Zum Start ins Wochenende wird es wieder wechselhaft bei uns in Bremen. Heute gibt es wieder einige Wolken und auch ein paar kleinere Schauer sind vor allem am Morgen möglich. Aber auch die Sonne sehen wir immer mal wieder heute und bei maximal 21 Grad. Durch den Wind wird es allerdings auch ein bisschen frischer. Am Wochenende wird es dann auch mit knapp 22 Grad und Wolken eher wechselhaft. Gerade haben wir 21 am Bremer Roland.
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2: Auf der A1 in Bremen haben wir in beiden Richtungen Stop and Go vor der Baustelle auf der Weserbrücke. Ansonsten sieht es sehr gut aus auf den Straßen, geblitzt wird auch noch nicht. Unsere kostenlose Stau- und Blitzer-Hotline ist die 0800 77 11 700.
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2: Es geht rein in den Freitag, den besten Tag der Woche. Und mit dem besten neuen Schlagermix sorgen wir natürlich erstmal für gute Laune hier heute Morgen. Das ist Andrea Berg für euch mit Nächstes Mal sag ich dann nein. Schön, dass ihr heute mit dabei seid. 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
1: Mit Musik von Chris Kronauer starten wir in euren Freitagmorgen um gleich 10 nach 7. Und ab sofort gehen wir jeden Freitag und Samstag zusammen mit euch auf Zeitreise hier bei Radio Roland. Pretty woman, won't you pardon me? Nämlich musikalisch zurück in die 60er, 70er und 80er Jahre. Just Good Vibrations ist das Motto, das ihr euch hinter die Ohren schreiben dürft. Mit 60, 70, 80 unserem Partnersender. Ab sofort jeden Freitag und Samstag bei Radio Roland ab 18 Uhr. Und bis es heute Abend dann losgeht, spielen wir euch erstmal weiter den besten neuen Schlagermix. Jetzt mit Vanessa Mai und Rohdiamant.

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1: Hi, hier ist Matthias Reim und ihr hört den Radio Roland Schlagermorgen. 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

0: 17 Minuten nach 7, hier ist euer Radio Roland Schlagermorgen mit Musik von Matthias Reim. Und jetzt wird es unbedingt an der Zeit, euch den neuesten Klatsch und Tratsch aus der Schlagerwelt zu erzählen.
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0: Zwei Schlager-Nachwuchsstars wagen jetzt das Spiel um Wahrheit und Lüge. Na, erkennt ihr dieses Intro schon? Jolina Drews, also die Tochter von Jürgen Drews, und Gabriel Kelly, Bruder von Malte Kelly, ziehen bei Die Verräter ein. Ab dem 2. August wird wieder spekuliert in der RTL-Serie, wer ist jetzt Verräter und wer ist loyaler? Und wer wird am Ende den Sieg und das dicke Geld abräumen? Bisher haben ja immer die Verräter gewonnen und vielleicht gelingt es ja dieses Mal den Loyalen. Die 4. Staffel von Die Verräter mit Gabriel Kelly und Jolina Drews könnt ihr dann ab dem 2. August auf RTL Plus, Sky oder Wow oder auch einfach ab dem 17. August im Free TV sehen.

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6: Es hatte sich lange angekündigt und für viel Empörung gesorgt, aber jetzt ist es offiziell. Nach 46 Jahren hat Deutschlands größte Reha-Klinik für suchtkranke Jugendliche dicht gemacht. Die Dietrich-Bonhoeffer-Klinik in Alhorn hat endgültig geschlossen. Nele Oetgen aus der Redaktion. Vor Ort kümmern sich jetzt erstmal zwei Wohngruppen um einen Teil der Kinder.
7: Das soll erstmal nur der Anfang sein, sagt Wolfgang Vorwerk. Er ist der Vorstandsvorsitzende der neuen Einrichtung. Perspektivisch sollen dort weitere Wohngruppen entstehen mit therapeutischen Angeboten und medizinischer Versorgung. Die neuen Wohngruppen richten sich an abhängige Kinder und Jugendliche zwischen 12 und 17 Jahren, die eine intensive pädagogische und therapeutische Begleitung brauchen. Die Klinik in der Gemeinde Großenkneten war mit 60 Therapieplätzen die größte Einrichtung für suchtkranke Jugendliche in Deutschland. Sie musste schließen, weil sich das Angebot nicht mehr finanzieren ließ, heißt es von den Verantwortlichen. Nun gibt es bundesweit nur noch 2 weitere spezialisierte Kliniken für Kinder und Jugendliche mit insgesamt 36 Plätzen.
6: Die IG Metall hat die Mercedes-Beschäftigten heute auch in Bremen zu Protesten gegen den geplanten Sparkurs des Autobauers aufgerufen. Mercedes plant eine Verlängerung der Arbeitszeit, allerdings ohne den Lohn zu erhöhen. Außerdem soll eine für diesen Monat geplante Sonderzahlung aufs nächste Jahr verschoben werden. Die Polizei rechnet damit, dass sich heute bis zu 5000 Beschäftigte an den Protesten in Bremen beteiligen könnten und geht von Verkehrsbehinderungen am Werk aus. Die Bremer Suppenengel feiern heute ihren neuen Standort auf dem Gelände des Martinshofs in der Neustadt mit einem Tag der offenen Tür. Hier gibt's eine moderne Großküche, in der täglich bis zu 1000 Mahlzeiten für obdachlose und bedürftige Menschen zubereitet werden können. News aus deiner Region haben wir wieder in einer Stunde für dich.
8: Es ist 7:55.
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8: Mit maximal 21 Grad und Wind wird es heute mal recht frisch bei uns in Bremen. Dazu gibt es einen Mix aus Sonne und Wolken. Auch unser Regenradar zeigt vor allem am Morgen und Vormittag ein paar kleinere Schauer an. Ansonsten ist es relativ trocken heute. Auch das Wochenende bleibt relativ mild. Bis zu 22 Grad sind dort drin und es gibt auch einige Wolken. Aktuell haben wir milde 15 Grad am Bremer Roland.
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8: Da ist nicht allzu viel los, aber auf der A1 in Bremen haben wir wieder in beiden Richtungen Stop and Go auf der Baustelle auf der Weserbrücke. Und ein Blitzer, der steht in Hatten auf der Mundaloher Straße auf Höhe Strothweg, wenn ihr Richtung Kirchhatten unterwegs seid. Danke an Michael, unseren Radio Roland Radar Reporter, fürs Melden. Unsere kostenlose Stau- und Blitzer-Hotline ist die 0800 77 11 700.
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8: Ob gerade beim Fertigmachen im Bad für diesen Freitag oder auch beim Frühstücken in der Küche, auf dem Weg zur Arbeit, ganz egal. Wir versorgen euch mit dem besten neuen Schlagermix. Und der gibt jetzt Mike-Leon Grosch für euch her. Das ist dein Leben für euch. Ich freue mich, dass ihr mit dabei seid.
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0: Radio Roland am Freitagmorgen um 18 Minuten vor 8 mit Musik von Ramon Roselli. Das war eine Nacht für euch. Also jetzt eigentlich auch wieder ein perfekter Zeitpunkt, um euch eine wichtige Entscheidung für heute zu überlassen.
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0: Auch an diesem Freitag seid ihr wieder gefragt und habt in der Hand, welcher Schlager um kurz nach 22:30 hier bei uns im Radio läuft. Und dafür könnt ihr jetzt in unserer Radio Roland Insta-Story ganz einfach für euren Favoriten abstimmen. Wollt ihr heute 100% verliebt von Vanessa Mai?
2: 100% verliebt.
0: Oder seid ihr für Malte Kelly mit Liebe geht das?
2: Ja, ich halte es aus.
0: Ihr entscheidet und euren Gewinnersong gibt's dann um kurz nach 22:30.
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0: Jetzt kommt eine Nachricht, die für Fußball- und WM-Fans ziemlich interessant sein könnte.
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0: Es ist jetzt offiziell, Julian Nagelsmann tritt nach dem WM aus als Bundestrainer zurück. Das berichten direkt mehrere Medien. Gestern war ja schon ziemliche Krisensitzung bei den DFB-Bossen und sie hatten ihm bis Montag Bedenkzeit gegeben. Jetzt ist allerdings wirklich offiziell, er tritt zurück. Und wer der Nachfolger wird, das hört ihr, wenn es feststeht, natürlich auch direkt bei uns.

0: So klingt euer Freitag bei Radio Roland um 7.51 Uhr. Das war DJ Ötzi für euch. Und über die letzten Jahre, da hat sich das Leben von Linda Hesse ziemlich verändert. Vor allem als alleinerziehende Mama und mit ihrem Beruf als Sängerin und ja auch neuerdings Theaterschauspielerin kann ihr Alltag mit Kind ziemlich schnell stressig werden. In einem Podcast hat sie jetzt auch mal darüber gesprochen, was sich vor allem die letzten Jahre so als Mama verändert hat.
1: Tatsächlich kann ich nicht mehr so viel alleine machen wie als Singlefrau oder als, ne, also als Nicht-Mama. Ich muss jetzt einfach richtig gut organisiert sein. Und das tut mir aber auch gut, so wissen, wie jetzt die nächsten Wochentage aussehen, einfach auch wirklich einen Plan zu haben und für ihn auch immer vorher mitzudenken. Bin eh jemand, ich habe eigentlich immer einen großen Plan im Kopf und sehe dann auch irgendwie viele Dinge, was man alles beachten muss, aber mit Kind ist es halt essentiell. Klar. Und ich finde es okay.
0: Tatsächlich gibt es natürlich auch mal Termine oder Auftritte in ihrem Job, bei denen sie ihren kleinen Sohn zum Beispiel nicht einfach mitnehmen kann. Doch jetzt die Frage, was macht sie dann?
1: Dann organisiert man erstmal einen Babysitter oder im besten Fall kann der Papa oder die Oma. Wenn das alles nicht funktioniert, dann habe ich zum Glück wirklich vertrauensvolle Menschen, auf die ich da zurückgreifen kann. Aber auch da hört es ja dann nicht auf. Dann kochst du noch Essen vor, dann bereitest du Dinge vor. Weiß ich nicht, wenn eine Freundin ihn von der Kita abholt, dann musst du da irgendwie alles mit hinbringen. Man muss an so viele Dinge denken und das ist aber auch total schön. Aber es bedarf jetzt einfach immer so einer gewissen Vorplanung und auch einem Bewusstsein. Kann jetzt einfach nicht mehr so zack machen, obwohl es auch geht.
0: Und trotzdem sollten wir an dieser Stelle einmal kurz sagen, wie krass diese Leistung einfach ist. Alle Eltern und wahrscheinlich auch vor allem alle Alleinerziehenden wissen ganz genau, wie anstrengend das alles sein kann. Deswegen an der Stelle für alle, die das jetzt schon länger nicht gehört haben und die das vielleicht einfach gerade mal brauchen, ihr macht das alle richtig, richtig toll. 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
1: 8 Uhr. Ich bin Anna Löwer. Guten Morgen. Julian Nagelsmann tritt nach dem WM-Debakel offenbar als Bundestrainer zurück. Das berichten die Bild-Zeitung und Sky. Deutschland war am Montag im 16. Finale an Paraguay gescheitert. Als wahrscheinlicher Nagelsmann-Nachfolger gilt Ex-Liverpool-Trainer Jürgen Klopp. Ärztevertreter laufen Sturm gegen die Pläne der Bundesregierung für die Krankschreibung. Union und SPD wollen eine verpflichtende Krankschreibung ab dem ersten Tag und die telefonische Krankschreibung abschaffen. Das wird für eine Überlastung der Praxen sorgen, heißt es etwa vom Hausärzteverband. Nach dem Tod eines Bremer Ehepaares ist die Anteilnahme und Spendenbereitschaft riesig. Für die 2-jährige Tochter sind bei einem Online-Aufruf mittlerweile fast 300.000 Euro zusammengekommen. Die Eltern des Mädchens waren letzte Woche vermutlich von einem Nachbarn getötet worden. Portugal, Spanien und die Schweiz stehen bei der Fußball-WM im Achtelfinale. Die Portugiesen setzten sich gegen Kroatien mit 2:1 durch. Spanien gewann gegen Österreich mit 3:0 und die Schweiz war mit 2:0 gegen Algerien erfolgreich.
2: 8:01.
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2: Mit Wolken und Wind geht's in den Freitag. Der Morgen und vor allem der Vormittag wird eher ungemütlich. Da kann es nämlich häufiger mal nass werden. Nachmittags lockert's dann aber ein bisschen auf und die Sonne lässt sich wieder mehr blicken. Dazu gibt's dann maximal 21 Grad heute und 15 haben wir aktuell am Bremer Roland.
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2: Es ist erstaunlicherweise noch nicht so viel los auf den Straßen. Auf der A1 in Bremen allerdings trotzdem in beiden Richtungen Stop and Go vor der Baustelle auf der Weserbrücke. Ansonsten sieht's aber gut aus. Einen Blitzer habt ihr noch entdeckt und zwar in Hatten auf der Munderloher Straße auf Höhe Strothweg und der Blitz dann in Richtung Kirchhatten. Danke an unseren Radio-Roland-Radar-Reporter Michael fürs Anrufen und Bescheid sagen. Unsere kostenlose Stau- und Blitzer-Hotline ist die 0800 77 11 700.
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2: Rein geht's in diesen Juli-Freitag. Gemeinsam mit dem besten neuen Schlagermix arbeiten wir uns durch den Tag und genießen hoffentlich die nächsten Stunden zusammen. Mit Beatrice Egli linsen wir auch schon mal ganz, ganz großzügig Richtung Feierabend. Jetzt mit ihrem Song Wir leben laut.
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9 Minuten nach 8 haben wir es. Das ist eure Radio Roland Morning Show am Freitag mit Musik von Julian David. Und bei unseren Nachbarn in Hamburg geht's schlagermäßig am Wochenende mal so richtig ab. Die Hansestadt wird wirklich pickepacke voll, denn der Schlagermove am Samstag zieht jetzt mal wieder seine Massen an. 29 Jahre lang macht er das schon. Und dazu kommt dieses Jahr dann am Freitag erstmals noch das Open Air. Schlagermove in Konzert. Unter anderem mit zum Beispiel Michael Grosch, Michael Holm, Anna-Maria Zimmermann und jeder Menge weiteren. Tatsächlich gibt es aber auch noch ein anderes Highlight, denn Helene Fischer gibt an beiden Tagen zwei nahezu ausverkaufte Konzerte im Volksparkstadion. Also wenn Hamburg dann nicht voll ist, weiß ich auch nicht. Da schlagen unsere Schlagerherzen auf jeden Fall direkt höher und weit weg ist es von Bremen ja auch nicht.

0: Viertel nach acht, hier ist euer Radio Roland Schlagermorgen am ersten Freitag im Juli. Und jetzt wird es Zeit, euch zu erzählen, was unsere Schlagerstars so treiben.
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0: Vanessa Mai und Lola Weiferts Frauenpower geht in die zweite Runde.

0: gemeinsamer Podcast Schön Laut kommt nämlich so gut bei den Fans an, dass es in eine weitere Runde geht. Erst war ja nicht klar, ob die beiden ihr Format weitermachen dürfen. Doch die grünen Zahlen, die waren so gut über die letzten Wochen, dass die beiden Frauen jetzt weiter auf ihren beiden Sesseln Platz nehmen dürfen und uns dabei genüsslich unterhalten. Besser kann man wahrscheinlich gar nicht ins Wochenende starten.
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4: Sie sollen länger arbeiten für das gleiche Geld. Im Bremer Mercedes-Werk wollen die Beschäftigten heute gegen die Sparpläne des Konzerns protestieren. Jette Koch aus der Redaktion, dazu aufgerufen hat die IG Metall.
5: Ja, und es könnte richtig voll werden in Sebaldsbrück. Die Polizei rechnet mit bis zu 5000 Teilnehmerinnen und Teilnehmern und schließt Verkehrsbehinderungen nicht aus. Aber nicht nur am Bremer Werk soll es heute Aktionen geben. Kundgebungen sind bundesweit geplant. Die Beschäftigten wollen unter anderem, dass die 35-Stunden-Woche erhalten bleibt. Aus Sicht der Gewerkschaft richten sich die geplanten Sparmaßnahmen einseitig gegen die Beschäftigten. Im Bremer Mercedes-Werk arbeiten mehr als 11.000 Menschen.
4: Kunden in Bremen und Niedersachsen müssen heute mit längeren Wartezeiten in Supermärkten, Modegeschäften und Technikmärkten rechnen. Das sagt jedenfalls die Gewerkschaft Verdi. Sie hat die Beschäftigten im Groß-, Außen- und Einzelhandel zu Protesten und Warnstreiks aufgerufen. Eine zentrale Demo ist in Hannover geplant. Eine Kundgebung gibt's auch in Oldenburg. Von Bremerhaven in die Arktis. Knapp 100 Wissenschaftlerinnen, Wissenschaftler und Crewmitglieder brechen morgen an Bord des Forschungseisbrechers Polarstern auf zu einer Expedition in die Framstraße zwischen Grönland und Spitzbergen. Dort steht ein Observatorium, das seit 25 Jahren die Auswirkungen des Klimawandels auf den Arktischen Ozean und seine Ökosysteme untersucht. Die Messungen der letzten Jahre haben schon gezeigt, dass das Meereis wegen steigender Temperaturen immer wärmer wird. News aus deiner Region haben wir wieder in einer Stunde für dich.
6: 3 Minuten nach 8:30.
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6: Zum Start ins Wochenende wird es wieder wechselhaft bei uns in Bremen. Heute gibt es erstmal einige Wolken. Auch ein paar kleinere Schauer sind vor allem am Morgen möglich. Aber auch die Sonne sehen wir heute immer mal wieder. Dazu gibt es 21 Grad, maximal 15 sind es aktuell. Und durch den Wind kann sich das leider auch ein bisschen frischer anfühlen heute. Das Wochenende wird dann ähnlich mit knapp 22 Grad und Wolken.
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6: Auf der A1 in Bremen haben wir in beiden Richtungen Stop and Go vor der Baustelle auf der Weserbrücke. Ansonsten habe ich aber weder Staus noch Sperrungen für euch. Dafür habe ich 2 Blitzer. Und zwar in Bremen in Harstedt auf der Pfalzburger Straße. Da blitzen sie stadteinwärts und zwar beim Winkelturm. Da dürft ihr 50 fahren. Außerdem noch in Hatten auf der Munderloher Straße auf Hirschtrothweg, wenn ihr Richtung Kirchhatten unterwegs seid. Danke an unsere Radio Roland Radar Reporter Basti und Michael fürs Anrufen. Unsere kostenlose Stau- und Blitzer-Hotline ist die 0800 77 11 700.
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6: Die Woche ist so gut wie rum und das Wochenende steht jetzt vor der Tür. Und für alle, die heute noch eine extra Portion Energie oder Motivation gebrauchen können, gibt es jetzt erstmal Musik von Laura und Marc für euch. Kommt gut in den Freitag, ihr Lieben.
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0: Ben Zucker mit Was für eine geile Zeit um 20 vor 9 hier bei eurem Radio Roland Schlager morgen am Freitag. Also jetzt mal perfekter Zeitpunkt, um euch eine kleine Entscheidung auf der Arbeit zu überlassen.
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0: Auch an diesem Freitag seid ihr wieder gefragt und habt in der Hand, welcher Schlager um kurz nach 10:30 hier bei uns im Radio läuft. Und dafür könnt ihr jetzt in unserer Radio Roland Insta-Story ganz einfach für euren Favoriten abstimmen. Wollt ihr heute 100% verliebt von Vanessa Mai?
2: 100% verliebt.
0: Oder seid ihr für Malte Kelly mit Liebe geht das? Ihr entscheidet und euren Gewinnersong gibt's dann um kurz nach 10:30.
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0: Mit einem Kultschlager von Peter Maffay geht's durch euren Radio Roland Schlagermorgen. 10 vor 9 haben wir's. Und wenn ihr noch ein paar Inspirationen für das Wochenende braucht, dann seid ihr hier jetzt genau richtig.
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0: Am Osterdeich ist wieder richtig was los, denn die Breminale ist zurück. Bis Sonntag gibt's jetzt jede Menge Live-Musik mit über 120 Acts. Dazu gibt's Essen, Getränke und natürlich auch viele Mitmachaktionen. Und zum Abschluss gibt's dann zum Beispiel am Sonntag noch einen Flohmarkt direkt auf der Straße. Das Beste ist natürlich auch noch, der Eintritt ist kostenlos. Wer am Samstagabend dann Lust auf Feiern unter freiem Himmel hat, sollte vielleicht mal an Farel vorbeischauen. Denn auf der Fareler Werft steigt endlich das Farel tanzt Open Air. Ab 22 Uhr gibt's Musik, Sommerfeeling und natürlich auch jede Menge Gelegenheiten, das Tanzbein zu schwingen. Und wenn ihr den Sonntag lieber ganz entspannt angehen wollt, im Neusies in der Bremer Neustadt gibt's von 10 bis 13 Uhr nämlich ein Frühstücksbuffet. Also mit klassischen, aber auch vegan und glutenfreien Optionen. Also perfekt, um sich mal in Ruhe mit Freunden oder der Familie zusammenzusetzen und gemütlich in den Tag zu starten.
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1: 9 Uhr. Ich bin Anna Löwer. Guten Morgen. Nach dem WM-Aus tritt Bundestrainer Nagelsmann offenbar zurück. Das berichten Bild und Sky. Das DFB-Team war im 16. Finale an Paraguay gescheitert. Nagelsmann hatte einen Rücktritt zunächst ausgeschlossen. Gestern gab es in der Sache ein Krisentreffen in der DFB-Zentrale. Die geplanten Regelverschärfungen bei Krankschreibungen bringen Ärzte und Gewerkschaften auf die Barrikaden. Union und SPD wollen die telefonische Krankschreibung abschaffen und eine Attestpflicht ab dem ersten Tag. Hausärzte fürchten Überlastung, Gewerkschaften sprechen von einer Misstrauenskultur. Es ist bereits das 6. Mal in diesem Jahr und das 2. diese Woche. Schon wieder ist ein Schiff gegen die Eisenbahnklappbrücke über die Hunte in Oldenburg gekracht. Größere Schäden sind diesmal laut Wasserschutzpolizei nicht entstanden. Für eine Dreiviertelstunde ging am Nachmittag im Bahnverkehr aber nichts. Die Schweiz steht bei der Fußball-WM im Achtelfinale. Das Team gewann sein 16. Finale mit 2:0 gegen Algerien. Ebenfalls eine Runde weiter sind Spanien nach einem 3:0 gegen Österreich und die Portugiesen, die sich gegen Kroatien mit 2:1 durchsetzten.
2: Eine Minute nach 1.
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2: Maximal 21 Grad und Wind wird es heute mal recht frisch bei uns in Bremen. Dazu gibt es einen Mix aus Sonne und Wolken und auch unser Regenradar zeigt vor allem am Morgen und am Vormittag ein paar kleinere Schauer an. Ansonsten ist es weitgehend trocken. Das Wochenende wird dann ähnlich, eher bewölkt und mit knapp 22 Grad wird es relativ mild. Aktuell haben wir 16 Grad am Bremer Roland.
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2: Da habe ich eine Warnmeldung für euch, und zwar von der A28 Oldenburg Richtung Bremen. Zwischen Oldenburg-Rheinbrück und Oldenburg-Osternburg liegen Gegenstände auf der Fahrbahn. Zu den Staus und Sperrungen, da haben wir wie eigentlich jeden Tag die A1 in Bremen, und zwar in beiden Richtungen Stop and Go vor der Baustelle auf der Weserbrücke. Außerdem staut es sich auf der A27 Bremerhaven Richtung Bremen. Zwischen Bremen-Überseestadt und Bremen-Hornlehe sind es 3 Kilometer Stop and Go. Ansonsten sind die Straßen aber frei. Blitzer habt ihr trotzdem welche entdeckt. Auf der B437 Richtung Norden Hamm hinter dem Wesertunnel. Außerdem noch in Bremen, in Hastedt, auf der Pfalzburger Straße, stadteinwärts beim Winkelturm. Da dürft ihr 50 fahren. Danke an unsere Radio Roland Radar Reporter Basti und Gundolf fürs Anrufen und Bescheid sagen. Unsere kostenlose Stau- und Blitzer-Hotline ist die 0800 77 11 700.
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2: Ob bei der Arbeit oder ja vielleicht auch noch im Bett, hoffentlich startet ihr in einen entspannten, stressfreien Freitag. Genießt euren Kaffee, Tee, was auch immer, und wir versorgen euch nebenbei mit dem besten neuen Schlagermix. Jetzt mit Musik von Christine Stark. Schön, dass ihr heute eingeschaltet habt.
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Das ist eure Radio Roland Morning Show um 9:09 mit Musik von Anna-Maria Zimmermann an diesem Freitag. 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Und bis es heute Abend dann losgeht, spielen wir euch erstmal weiter den besten neuen Schlagermix. Jetzt mit Malte Kelly und Ein Kuss.

0: Einen wunderschönen guten Morgen am Freitag. Hier ist eure Radio Roland Morning Show um 8:45. Und das heißt, es ist Zeit, euch zu verraten, was es Neues in der Schlagerwelt gibt.
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0: Anna-Maria Zimmermann wohnt diesen Sommer in Sporthallen oder auf Sportplätzen.
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0: Zumindest fühlt es sich für sie so an, weil ihre zwei Jungs sich momentan so sehr für Sport begeistern.
3: Heute Handballhalle. Die spielt schon Handball. Sepp fängt jetzt auch noch an. Das heißt, dreimal die Woche Fußball, zweimal die Woche einen Handballjob. Wir leben auf Sportplätzen und in Sporthallen. Aber wir lieben es.
0: Ja, was tun die lieben Eltern nicht alles für ihre Kinder, richtig? Aber falls ihr dann mal nicht auf Sportplätzen herumläuft, findet man sie ja wie gewohnt auf der Bühne mit ihrer Musik. Und das lieben wir natürlich am meisten.

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5: Es hatte sich lange angekündigt und für viel Empörung gesorgt, aber jetzt ist es offiziell. Nach 46 Jahren hat Deutschlands größte Reha-Klinik für suchtkranke Jugendliche dicht gemacht. Die Dietrich-Bonhoeffer-Klinik in Alhorn hat endgültig geschlossen. Nele Oetgen aus der Redaktion. Vor Ort kümmern sich jetzt erstmal zwei Wohngruppen um einen Teil der Kinder.
6: Das soll erstmal nur der Anfang sein, sagt Wolfgang Vorwerk. Er ist der Vorstandsvorsitzende der neuen Einrichtung. Perspektivisch sollen dort weitere Wohngruppen entstehen mit therapeutischen Angeboten und medizinischer Versorgung. Die neuen Wohngruppen richten sich an abhängige Kinder und Jugendliche zwischen 12 und 17 Jahren, die eine intensive pädagogische und therapeutische Begleitung brauchen. Die Klinik in der Gemeinde Großenkneten war mit 60 Therapieplätzen die größte Einrichtung für suchtkranke Jugendliche in Deutschland. Sie musste schließen, weil sich das Angebot nicht mehr finanzieren ließ, heißt es von den Verantwortlichen. Nun gibt es bundesweit nur noch zwei weitere spezialisierte Kliniken für Kinder und Jugendliche mit insgesamt 36 Plätzen.
5: Die IG Metall hat die Mercedes-Beschäftigten heute auch in Bremen zu Protesten gegen den geplanten Sparkurs des Autobauers aufgerufen. Mercedes plant eine Verlängerung der Arbeitszeit, allerdings ohne den Lohn zu erhöhen. Außerdem soll eine für diesen Monat geplante Sonderzahlung aufs nächste Jahr verschoben werden. Die Polizei rechnet damit, dass sich heute bis zu 5000 Beschäftigte an den Protesten in Bremen beteiligen könnten und geht von Verkehrsbehinderungen am Werk aus. Die Bremer Suppenengel feiern heute ihren neuen Standort auf dem Gelände des Martinshofs in der Neustadt mit einem Tag der offenen Tür. Hier gibt's eine moderne Großküche, in der täglich bis zu 1000 Mahlzeiten für obdachlose und bedürftige Menschen zubereitet werden können. News aus deiner Region haben wir wieder in einer Stunde für dich.
7: 9:54.
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7: Mit Wolken und Wind geht's in den Freitag. Der Morgen und vor allem Vormittag kann dann eher ungemütlich werden heute. Da kann es nämlich häufiger mal nass werden. Nachmittags lockert es auf jeden Fall wieder etwas mehr auf und die Sonne lässt sich blinken. Dazu gibt es dann maximal 21 Grad heute. 16 haben wir aktuell. Und am Wochenende wird es auch ähnlich sehr bewölkt und nicht gerade warm. 22 Grad sind maximal drin.
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7: Geht los auf der A1 in Bremen. Hier haben wir in beiden Richtungen Stop and Go vor der Baustelle auf der Weserbrücke. Stop and Go gibt es auch auf der A27 Bremerhaven Richtung Bremen. Und zwar zwischen der Bremer Überseestadt und Bremen-Honlea. Da sind es gerade 3 Kilometer. Eine Sperrung gibt es noch auf der A28 Oldenburg Richtung Bremen. Und zwar zwischen Oldenburg-Rheinbrücke und Oldenburg-Osternburg. Da ist die rechte Spur gesperrt. Das war es ansonsten von den Straßen. Geblitzt wird allerdings noch. Und zwar auf der B437 Richtung Nordenham hinter dem Wesertunnel. Dann noch in Bremen in Harstedt auf der Pfalzburger Straße stadteinwärts beim Winkelturm. Da dürft ihr 50 fahren. Danke an unsere Radio Roland Radarreporter Gundolf und Basti fürs Anrufen und Bescheid sagen. Unsere kostenlose Stau- und Blitzer-Hotline ist die 0800 77 11 700.
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7: Rein geht's in diesen Freitag. Wir arbeiten uns gemeinsam durch diesen Morgen, aber lassen uns die Laune definitiv nicht vermiesen davon, dass es jetzt wieder so zuzieht da am Himmel. Wir sorgen für gute Laune mit guter Musik. Hier kommen Nino D'Angelo und Marina Marx.
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0: Mit Musik von Ella Endlich geht's durch euren Radio Roland Schlagermorgen. 9.42 Uhr haben wir es. Und um jetzt auch noch gut gelaunt den wirklich allerletzten Rest der Woche zu überstehen, haben wir eine neue Folge, die Welt in 30 Sekunden für euch.
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2: Lektion 1, atme tief ein. Es gibt keinen besseren Geruch als Pommes mit Chlor und Sonnencreme. Lektion 2, reserviere dein Revier. Dafür brauchst du immer Handtuch, Kühltasche und Badelatschen. Und Lektion 3, trainiere deine Füße auf Schmerzresistenz. Der Weg zum Beckenrand besteht aus 3 Temperaturzonen. Angenehm warm, Backofen und Lava! Und Lektion 4, lerne korrekte Freibadgrammatik. Wenn dich der Schwimmmeister auffordert, am oder im Becken nichts zu essen, dann sagt er immer, unabhängig von deinem Geschlecht und deinem Essen, komm mal mit die Pommes von Beckenrand weg, aber zackig, mein Freund.
3: Komm mal mit die Pommes von Beckenrand weg, aber zackig, mein Freund.
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So klingt der, euer Radio Roland Schlagermorgen um 10 vor 10 an diesem Juli-Freitag. Beatrice Egli war das für euch. Und tatsächlich zeigt sich Beatrice auch wieder von ihrer sehr ehrlichen Seite. Denn sie hat jetzt mal ganz offen erzählt, auch wenn man sich das jetzt wirklich nicht vorstellen kann, dass sie Tage hat, an denen sie schlecht drauf ist. Das passt irgendwie nicht zusammen, man kann sich das nicht vorstellen. Aber sie hat mal ihr Geheimnis verraten, woran das liegt. Denn sie versucht einfach, allem mit einem Lächeln zu begegnen. Für sie bedeutet Positivität nämlich nicht, einfach immer nur gute Laune zu haben, sondern eigentlich viel mehr. Also eben auch schwierige oder doofe Gefühle zu akzeptieren, das zuzulassen und einfach das Beste draus zu machen. Beatrice lebt nämlich nach diesem Motto, dass ein Lächeln alles so ein bisschen leichter macht. Und wahrscheinlich hat sie damit auch recht, weil sowohl für einen selbst als auch für andere. Und genau damit möchte sie andere Menschen eben anstecken. Und wahrscheinlich sollten wir uns das alle ein bisschen mehr zu Herzen nehmen. Also falls euch das nächste Mal irgendwas ärgert, vielleicht einfach mal kurz durchatmen und lächeln und sagen, ach, halb so wild, das wird schon wieder. Schwer.

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2: 10 Uhr. Ich bin Anna Löwer. Guten Tag. Julian Nagelsmann tritt nach dem WM-Debakel offenbar als Bundestrainer zurück. Das berichten die Bild-Zeitung und Sky. Deutschland war am Montag im 16. Finale an Paraguay gescheitert. Als wahrscheinlicher Nagelsmann-Nachfolger gilt Ex-Liverpool-Trainer Jürgen Klopp. Vor dem AfD-Parteitag am Wochenende in Erfurt befürchtet die Gewerkschaft der Polizei einen möglichen Mangel an Einsatzkräften. Einzelne Bundesländer könnten zugesagte Kräfte wegen eigener Einsatzlagen kurzfristig doch behalten, so GdP-Chef Kopelke in den Funke-Zeitungen. Die Polizei rechnet mit bis zu 50.000 AfD-Gegnern in Erfurt. Nach dem Tod eines Bremer Ehepaares ist die Anteilnahme und Spendenbereitschaft riesig. Für die 2-jährige Tochter sind bei einem Online-Aufruf mittlerweile fast 300.000 Euro zusammengekommen. Die Eltern des Mädchens waren letzte Woche vermutlich von einem Nachbarn getötet worden. Portugal, Spanien und die Schweiz stehen bei der Fußball-WM im Achtelfinale. Die Portugiesen setzten sich gegen Kroatien mit 2:1 durch. Spanien gewann gegen Österreich mit 3:0 und die Schweiz war mit 2:0 gegen Algerien erfolgreich.
3: 1:09.
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3: Zum Start ins Wochenende wird es wieder wechselhaft bei uns in Bremen. Heute gibt es wieder einige Wolken und auch ein paar kleinere Schauer sind jetzt am Morgen, aber auch Vormittag noch möglich. Die Sonne sehen wir heute trotzdem regelmäßiger. Dazu gibt es 21 Grad maximal, 17 sind es aktuell. Und durch den Wind kann sich das leider auch noch ein bisschen frischer anfühlen. Also vielleicht noch mal eine dünne Jacke mitnehmen. Und auch das Wochenende wird mit knapp 22 Grad und Wolken eher wechselhaft.
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3: Auf der A27 Bremerhaven Richtung Bremen haben wir zwischen der Überseestadt und Horndehe gerade 3 Kilometer Stau. Ansonsten sieht es erstmal gut aus auf den Straßen. Geblitzt wird allerdings noch. Auf der B437 Richtung Nordenham, da stehen sie hinter dem Wesertunnel. Und in Bremen-Harstedt auf der Pfalzburger Straße stadteinwärts, da stehen sie auf Höhe vom Winkelturm und da dürft ihr 50 fahren. Danke an Basti und Gundulf für unsere Radio Roland Radar Reporter fürs Melden. Unsere kostenlose Stau- und Blitzer-Hotline ist die 0800 77 11 700.
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3: Ganz egal, was ihr heute macht oder vorhabt, eins ist definitiv sicher: der beste neue Schlagermix steht euch zur Seite. Jetzt nämlich mit Andrea Berg. Hier kommt sie mit Ich würd's wieder tun. Ich freue mich, dass ihr mit dabei seid und wünsche euch einen schönen Freitag.
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1: Das ist eure Radio Roland Morning Show um 8 Minuten nach 10 mit Musik von Pedro Basile. Und wir nähern uns ja jetzt so langsam auf den Freitagvormittag. Das heißt, der Feierabend ist langsam auch in Sichtweite und natürlich auch das Wochenende.
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1: Wir Schlagerfans sind heute im Hafenrevue-Theater genau richtig. Dort geht's nämlich mit der Schlager-Hafen-Party auf eine musikalische Zeitreise durch die 60er, 70er und 80er Jahre. Da ist Mitsingen übrigens ausdrücklich erlaubt und das Ganze findet dann unter freiem Himmel im Innenhof statt. Am Samstag habt ihr natürlich wieder ganz viele Möglichkeiten. Zum Beispiel in Oldenburg, da wird im Polyester Club bei We Love the 70s in die Nacht zu den größten Hits des Jahrzehnts gefeiert. Oder ihr macht einfach mal einen Abstecher nach Bad Zwischen an. Im Park der Gärten steigt nämlich wieder die beliebte Gartenparty. Da gibt's mehrere Tanzflächen, Streetfood und natürlich auch Sommerstimmung zwischen den ganzen Blümchen und Bäumen. Und wer am Sonntag Lust auf nachhaltige Shoppen hat, der schaut vielleicht mal im Gleispark Oldenburg vorbei. Bei der Klamottentauschparty könnt ihr nämlich eure gute Kleidung mitbringen, gegen neue Lieblingsstücke tauschen und gleichzeitig dann sogar noch den Kleiderschrank ausmisten. Und alles, was dann übrig bleibt, wird gespendet.
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1: Zwei Schlager-Nachwuchsstars wagen jetzt das Spiel um Wahrheit und Lüge. Na, erkennt ihr dieses Intro schon? Jolina Drews, also die Tochter von Jürgen Drews, und Gabriel Kelly, Bruder von Maite Kelly, ziehen bei Die Verräter ein. Ab dem 2. August wird wieder spekuliert in der RTL-Serie, wer ist jetzt Verräter und wer ist loyaler? Und wer wird am Ende den Sieg und das dicke Geld abräumen? Bisher haben ja immer die Verräter gewonnen und vielleicht gelingt es ja dieses Mal den Loyalen. Die 4. Staffel von Die Verräter mit Gabriel Kelly und Jolina Drews könnt ihr dann ab dem 2. August auf RTL Plus, Sky oder Wow oder auch einfach ab dem 17. August im Free-TV sehen.

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6: Sie sollen länger arbeiten für das gleiche Geld. Im Bremer Mercedes-Werk wollen die Beschäftigten heute gegen die Sparpläne des Konzerns protestieren. Jette Koch aus der Redaktion dazu aufgerufen hat die IG Metall.
7: Ja, und es könnte richtig voll werden in Sebaldsbrück. Die Polizei rechnet mit bis zu 5000 Teilnehmerinnen und Teilnehmern und schließt Verkehrsbehinderungen nicht aus. Aber nicht nur am Bremer Werk soll es heute Aktionen geben. Kundgebungen sind bundesweit geplant. Die Beschäftigten wollen unter anderem, dass die 35-Stunden-Woche erhalten bleibt. Aus Sicht der Gewerkschaft richten sich die geplanten Sparmaßnahmen einseitig gegen die Beschäftigten. Im Bremer Mercedes-Werk arbeiten mehr als 11.000 Menschen.
6: Kunden in Bremen und Niedersachsen müssen heute mit längeren Wartezeiten in Supermärkten, Modegeschäften und Technikmärkten rechnen. Das sagt jedenfalls die Gewerkschaft Verdi. Sie hat die Beschäftigten im Groß-, Außen- und Einzelhandel zu Protesten und Warnstreiks aufgerufen. Eine zentrale Demo ist in Hannover geplant. Eine Kundgebung gibt's auch in Oldenburg. Von Bremerhaven in die Arktis. Knapp 100 Wissenschaftlerinnen, Wissenschaftler und Crewmitglieder brechen morgen an Bord des Forschungseisbrechers Polarstern auf zu einer Expedition in die Framstraße zwischen Grönland und Spitzbergen. Dort steht ein Observatorium, das seit 25 Jahren die Auswirkungen des Klimawandels auf den arktischen Ozean und seine Ökosysteme untersucht. Die Messungen der letzten Jahre haben schon gezeigt, dass das Meereis wegen steigender Temperaturen immer wärmer wird. News aus deiner Region haben wir wieder in einer Stunde für dich.
8: Gleich sind es 3 Minuten nach 11:30.
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8: Mit maximal 21 Grad und Wind wird es heute erstmal recht frisch bei uns in Bremen. Dazu gibt es einen Mix aus Sonne und Wolken und auch unser Regenradar zeigt vor allem jetzt noch am Vormittag ein paar kleinere Schauer an. Das Wochenende wird dann auch eher bewölkt und mit 22 Grad eher mild. Aktuell haben wir angenehme 18 am Bremer Roland.
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8: Da habe ich eine Warnmeldung von der A1 für euch, Osnabrück Richtung Bremen. Denn zwischen Wildeshausen Nord und Grissippener gab es einen Unfall. Die Unfallstelle ist auch noch ungesichert, deswegen da einmal aufpassen. Stau haben wir auch auf der A1, diesmal Bremen Richtung Hamburg. Zwischen Brinkum und Arsen sind es 3 Kilometer vor der Baustelle. Außerdem haben wir noch 3 Kilometer Stau auf der A27 Bremerhaven Richtung Bremen, zwischen der Überseestadt und Hornlehe. Geblitzt wird auf der B437 Richtung Nordenham hinter dem Wesertunnel. Und hier bei uns in Bremen in Harstedt auf der Pfalzburger Straße stadteinwärts beim Winkelturm. Danke an unsere Radio Roland Radar Reporter Basti und Gundulf fürs Anrufen und Bescheid sagen. Unsere kostenlose Stau- und Blitzer-Hotline ist die 0800 77 11 700.
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8: Es wird noch einmal kurz ernst bei uns, denn nur noch ein paar Minuten habt ihr Zeit, um für euren Favoriten bei unserem Schlager-Duell abzustimmen. Wollt ihr heute lieber 100% verliebt von Vanessa Mai?
10: 100% verliebt.
8: Oder seid ihr für Maite Kelly mit Liebe geht das?
10: Ja, ich halte es aus. Ich gebe.
8: Stimmt noch einmal schnell ab in der Radio Roland Insta-Story. Das Ergebnis und den Gewinnersong gibt's dann in 6 Minuten.
10: Hey.

0: Das war Claudia Jung für euch in eurer Radio Roland Morning Show an diesem Freitag. Und nun müssen wir noch mal kurz zu anderen wichtigen Dingen kommen. Denn wer gewinnt denn heute das Schlagerduell?
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0: Unser Schlagerduell ist jetzt zu Ende und ihr habt fleißig abgestimmt in unserer Radio Roland Insta-Story. Heute hattet ihr die Wahl zwischen Vanessa Mai mit 100% verliebt.
2: 100% verliebt.
0: Und Malte Kelly mit Liebe geht das.
3: Ja, ich halte es aus. Ich gebe nie.
0: Ich spanne euch nicht weiter auf die Folter. Ihr habt eure Gewinnerin ausgesucht und deswegen bekommt ihr sie jetzt hier in voller Länge.
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0: 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Ich bin Anna Löwer. Guten Tag. Nach dem WM-Aus tritt Bundestrainer Nagelsmann offenbar zurück. Das berichten Bild und Sky. Das DFB-Team war im 16. Finale an Paraguay gescheitert. Nagelsmann hatte einen Rücktritt zunächst ausgeschlossen. Gestern gab es in der Sache ein Krisentreffen in der DFB-Zentrale. Unionsfraktionschef Spahn verteidigt die Attestpflicht gegen immer lautere Kritik. Er sagt im ZDF, wer morgens nicht wirklich krank ist, entscheidet sich dann im Zweifel vielleicht doch fürs Arbeiten. Ärztevertreter warnen davor, dass die Praxen durch die Regelung aus allen Nähten platzen. Erfurt bereitet sich auf den Proteststurm gegen den AfD-Parteitag morgen vor. Um die 50.000 Demonstranten werden erwartet. Viele davon haben sich zum Ziel gesetzt, die Veranstaltung zu blockieren. Mehrere tausend Polizisten sind im Einsatz, um die Wege für die Delegierten freizuhalten. Es ist bereits das 6. Mal in diesem Jahr und das 2. diese Woche. Schon wieder ist ein Schiff gegen die Eisenbahnklappbrücke über die Hunte in Oldenburg gekracht. Größere Schäden sind diesmal laut Wasserschutzpolizei nicht entstanden. Für eine Dreiviertelstunde ging am Nachmittag im Bahnverkehr aber nichts.
1: Kurz nach 11.
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1: Mit Wolken und Wind geht's durch den Freitag. Jetzt am Vormittag ist es noch eher ungemütlich, da kann es nämlich häufiger auch mal nass werden. Am Nachmittag lockert's dann aber wieder mehr auf und die Sonne lässt sich blicken. Dazu gibt's maximal 21 Grad und auch das Wochenende wird ziemlich bewölkt. Aktuell haben wir 19 Grad am Bremer Roland.
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1: Mit einer Warnmeldung von der A1 Osnabrück Richtung Bremen. Zwischen Wildeshausen Nord und Groß-Ippena hat ein Unfall stattgefunden. Die Unfallstelle ist noch ungesichert, deswegen da einmal vorsichtig fahren. Mehr als Zeit einplanen müsst ihr auch auf der A1, nämlich in beiden Richtungen vor der Baustelle auf der Weserbrücke. Und Stau gibt es auch noch auf der A27 Bremerhaven Richtung Bremen. Hier haben wir 3 Kilometer Stau zwischen der Überseestadt und Hornlehe. Die Blitzer stehen auf der B437 Richtung Nordenham hinter dem Wiesertunnel und in Bremerhaven auf der Pfalzburger Straße stadteinwärts beim Winkelturm. Danke an unsere Radio-Roland-Radar-Reporter Basti und Gundul fürs Anrufen und Bescheid sagen. Unsere kostenlose Stau- und Blitzer-Hotline ist die 0800 77 11 700.
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1: Egal, ob ihr auf der Arbeit seid oder auch vielleicht schon zu Hause, wir versorgen euch die ganze Zeit und bei allem, was ihr heute so macht, mit guter Musik im besten neuen Schlagermix. Jetzt mit dabei Beatrice Egli mit Voll unter Strom. Kommt gut durch den Freitag, ihr Lieben. Hey.

Podcast Schön Laut kommt nämlich so gut bei den Fans an, dass es in eine weitere Runde geht. Erst war ja nicht klar, ob die beiden ihr Format weitermachen dürfen. Doch die grünen Zahlen, die waren so gut über die letzten Wochen, dass die beiden Frauen jetzt weiter auf ihren beiden Sesseln Platz nehmen dürfen und uns dabei genüsslich unterhalten. Besser kann man wahrscheinlich gar nicht ins Wochenende starten.

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7: Dieses tragische Ereignis schockiert Bremen. Ein 22-Jähriger soll ja in Blumenthal ein benachbartes Ehepaar getötet haben. Die beiden hinterlassen eine 2-jährige gemeinsame Tochter. Jetzt gibt es eine riesige Welle der Hilfsbereitschaft. Eine Mutter der Krippengruppe der Kleinen hat eine Spendenaktion bei GoFundMe gestartet. Das sind bisher schon rund 300.000 Euro zusammengekommen. Und mehr noch, der Vater des Mädchens war als Spieler und Trainer beim Blumenthaler SV aktiv. Auch der Verein hat sich was überlegt und organisiert ein Benefizspiel, um weitere Spenden für das Kind zu sammeln, sagte uns der Vizepräsident des Blumenthaler SV, Peter Nowak.
8: Also für Fußballer ist das ja klar, wenn irgendwie was ist, wo man Geld einspielen muss, dann spielt man Fußball. Deshalb war das für uns klar, dass wir gesagt haben, wir müssen gucken, dass wir irgendwie ein Benefizspiel machen. Und dann war der SV Grohn, das ist ein Verein, für den Dennis auch lange gespielt hat. Die haben spontan gesagt, wir machen da mit. Und jetzt ist das eigentlich eine Gemeinschaftsgeschichte zwischen dem Blumenthaler SV und dem SV Grohn und versucht, das Leid in der Form zu lindern, dass wir wenigstens die finanziellen Dinge, die auf die Familie zukommen, dass wir die abfangen können.
7: Die Hintergründe der schrecklichen Tat sind weiter unklar. Der 22-Jährige hat sich noch nicht geäußert. Bei Mercedes in Bremen gehen heute die Beschäftigten auf die Barrikaden. Die IG Metall hat zu Protesten gegen die Sparpläne des Konzerns aufgerufen. Die Polizei geht davon aus, dass sich bis zu 5000 Mitarbeiterinnen und Mitarbeiter beteiligen und rechnet mit Verkehrsbehinderungen rund um das Werk in Sewaldsbrück. Mercedes plant eine Verlängerung der Arbeitszeit, allerdings ohne den Lohn zu erhöhen. Außerdem soll eine für diesen Monat geplante Sonderzahlung aufs nächste Jahr verschoben werden. In Wiesmoor im Landkreis Aurich hat es einen tödlichen Arbeitsunfall gegeben. Ein 52-Jähriger ist bei Arbeiten durch das Dach einer landwirtschaftlichen Halle 8 Meter in die Tiefe gestürzt. Für ihn kam jede Hilfe zu spät. Die Polizei untersucht jetzt, was passiert ist. News aus deiner Region haben wir wieder in einer Stunde für dich.
9: Kurz nach 11:30.
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9: Zum Start ins Wochenende ist es wieder wechselhaft bei uns in Bremen. Heute gibt es wieder einige Wolken und auch ein paar kleinere Schauer sind jetzt am Vormittag noch häufiger, also kommen häufiger vor, aber auch die Sonne sehen wir dann immer mal wieder. Dazu gibt es 21 Grad maximal, 18 sind es aktuell und durch den Wind fühlt sich das tatsächlich manchmal auch ein bisschen frischer an. Das Wochenende wird dann ähnlich mit knapp 22 Grad und Wolken, also auch wechselhaft.
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9: Es ist nicht allzu viel los auf den Straßen, aber ihr müsst trotzdem ein bisschen mehr Zeit einplanen auf der A1 in Bremen, in beiden Richtungen vor der Baustelle auf der Weserbrücke. Richtig Stau haben wir auf der A27 Bremerhaven Richtung Bremen. Hier haben wir 3 Kilometer Stau zwischen der Überseestadt und Honlea. Ansonsten war es das erstmal. Blitze habt ihr aber noch entdeckt. Auf der B437 Richtung Nordenham hinter dem Wesertunnel. In Bremen-Borgfeld auf der Borgfelder Heerstraße, da stehen sie gegenüber vom Supermarkt Richtung Horn. Und nochmal in Bremen-Harstedt auf der Pfalzburger Straße stadteinwärts beim Winkelturm. Danke an unsere Radio-Roland-Radar-Reporter Basti, Tanja und Gundulf fürs Anrufen und Bescheid sagen. Unsere kostenlose Stau- und Blitzer-Hotline ist die 0800 77 11 700.
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9: Die Woche neigt sich jetzt so langsam dem Ende zu. Also nochmal ein bisschen Gas geben, vielleicht auch nochmal vom Brötchen abbeißen und was Leckeres zu trinken holen. Und dann kriegen wir die letzten Stunden auf der Arbeit mit dem besten neuen Schlagermix auch noch rum. Jetzt gibt's auch noch Musik von Sonja Liebing mit Schon längst verliebt. Also es ist einfach ein absoluter Kracher. Los geht's! Hey.

Mal wieder einer dieser Ohrwürmer hier bei Radio Roland. 5:12 haben wir es und das war Marathon von Helene Fischer. 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Ab sofort jeden Freitag und Samstag ab 18 Uhr bei Radio Roland. Und bis es heute Abend dann losgeht, spielen wir euch natürlich weiter den besten neuen Schlagermix. Jetzt mit Anna-Marie Eifeld und ihrem Song Neugeboren. Kommt gut durch den Freitag.

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1: 12 Uhr. Ich bin Anna Löwer. Guten Tag. Julian Nagelsmann tritt nach dem WM-Debakel offenbar als Bundestrainer zurück. Das berichten die Bild-Zeitung und Sky. Deutschland war am Montag im 16. Finale an Paraguay gescheitert. Als wahrscheinlicher Nagelsmann-Nachfolger gilt Ex-Liverpool-Trainer Jürgen Klopp. Unionsfraktionschef Spahn verteidigt die Attestpflicht gegen immer lautere Kritik. Er sagte im ZDF, wer morgens nicht wirklich krank ist, entscheidet sich dann im Zweifel vielleicht doch fürs Arbeiten. Ärztevertreter warnen davor, dass die Praxen durch die Regelung aus allen Nähten platzen. Nach dem Tod eines Bremer Ehepaares ist die Anteilnahme und Spendenbereitschaft riesig. Für die 2-jährige Tochter sind bei einem Online-Aufruf mittlerweile fast 300.000 Euro zusammengekommen. Die Eltern des Mädchens waren letzte Woche vermutlich von einem Nachbarn getötet worden. Bei der Fußball-WM trifft am Abend zunächst Australien auf Ägypten. Danach spielt Titelverteidiger Argentinien gegen Außenseiter Kap Verde und Kolumbien gegen Ghana. Vergangene Nacht hatten sich Spanien, Portugal und die Schweiz fürs Achtelfinale qualifiziert.
2: Gleich 12:02.
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2: Mit maximal 21 Grad und Wind wird es heute mal recht frisch bei uns in Bremen. Dazu gibt es einen Mix aus Sonne und Wolken. Unser Regenradar zeigt vor allem jetzt noch am Vormittag relativ viele kleinere Schauer an. Ansonsten bleibt es am Nachmittag dann aber doch wieder ein bisschen aufgelockert. Und am Wochenende wird es dann ähnlich bewölkt mit 22 Grad maximal.
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2: Da habe ich eine Warnmeldung auf der A27 für euch, Walsrode Richtung Bremen. Zwischen Langwedel und Achim Ost haben wir in beiden Richtungen ein Reh auf der Fahrbahn, deswegen da bitte vorsichtig fahren. Mehr Zeit einplanen müsst ihr auf der A1 in Bremen, und zwar in beiden Richtungen vor der Baustelle auf der Weserbrücke. Und nochmal auf der A27 Bremerhaven Richtung Bremen. Hier haben wir 3 Kilometer Stau zwischen der Überseestadt und Hornlehe. Geblitzt wird auf der B437 Richtung Nordenham hinter dem Wesertunnel. Und in Bremen-Borgfeld auf der Borgfelder Heerstraße gegenüber vom Supermarkt, wenn ihr Richtung Horn unterwegs seid. Zuletzt steht noch einer in Bremen-Hastedt auf der Pfalzburger Straße, nämlich stadteinwärts beim Winkelturm. Dann kann unsere Radio Roland Radar Reporter Basti, Gundulf und Laura fürs Anrufen und Bescheid sagen. Unsere kostenlose Stau- und Blitzer-Hotline ist die 0800 77 11 700.
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2: Auf dem besten Weg Richtung Mittagspause. Es ist nicht mehr lange und dann haben wir den Freitag geschafft. Und die restlichen Stunden, die kriegen wir auch noch rum. Pillepalle ist das mit dem besten neuen Schlagermix. Und der liefert euch jetzt erstmal was zum Mitsingen. Hier ist Michelle mit Scheißkerl für euch.
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1: Anna-Maria Zimmermann wohnt diesen Sommer in Sporthallen oder auf Sportplätzen.
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1: Zumindest fühlt es sich für sie so an, weil ihre zwei Jungs sich momentan so sehr für Sport begeistern.
3: Heute Handballhalle. Matti spielt schon Handball, Sepp fängt jetzt auch noch an. Das heißt, dreimal die Woche Fußball, zweimal die Woche ein Handballjob. Wir leben auf Sportplätzen und in Sporthallen. Aber wir lieben es.
1: Ja, was tun die lieben Eltern nicht alles für ihre Kinder, richtig? Aber falls sie dann mal nicht auf Sportplätzen herumläuft, findet man sie ja wie gewohnt auf der Bühne mit ihrer Musik. Und das lieben wir natürlich am meisten.
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5: Dieses tragische Ereignis schockiert Bremen. Ein 22-Jähriger soll ja in Blumenthal ein benachbartes Ehepaar getötet haben. Die beiden hinterlassen eine 2-jährige gemeinsame Tochter. Jetzt gibt es eine riesige Welle der Hilfsbereitschaft. Eine Mutter der Krippengruppe der Kleinen hat eine Spendenaktion bei GoFundMe gestartet. Das sind bisher schon rund 300.000 Euro zusammengekommen. Und mehr noch, der Vater des Mädchens war als Spieler und Trainer beim Blumenthaler SV aktiv. Auch der Verein hat sich was überlegt und organisiert ein Benefizspiel, um weitere Spenden für das Kind zu sammeln, sagte uns der Vizepräsident des Blumenthaler SV, Peter Nowak.
6: Also für Fußballer ist das ja klar, wenn irgendwie was ist, wo man Geld einspielen muss, dann spielt man Fußball. Deshalb war das für uns klar, dass wir gesagt haben, wir müssen gucken, dass wir irgendwie ein Benefizspiel machen. Und dann war der SV Grohn, das ist ein Verein, für den Dennis auch lange gespielt hat, die haben spontan gesagt, wir machen da mit. Und jetzt ist das eigentlich eine Gemeinschaftsgeschichte zwischen dem Blumenthaler SV und dem SV Grohn und versucht, das Leid in der Form zu lindern, dass wir wenigstens die finanziellen Dinge, die auf die Familie zukommen, dass wir die abfangen können.
5: Die Hintergründe der schrecklichen Tat sind weiter unklar. Der 22-Jährige hat sich noch nicht geäußert. Bei Mercedes in Bremen gehen heute die Beschäftigten auf die Barrikaden. Die IG Metall hat zu Protesten gegen die Sparpläne des Konzerns aufgerufen. Die Polizei geht davon aus, dass sich bis zu 5000 Mitarbeiterinnen und Mitarbeiter beteiligen und rechnet mit Verkehrsbehinderungen rund um das Werk in Sebaldsbrück. Mercedes plant eine Verlängerung der Arbeitszeit, allerdings ohne den Lohn zu erhöhen. Außerdem soll eine für diesen Monat geplante Sonderzahlung aufs nächste Jahr verschoben werden. In Wiesmoor im Landkreis Aurich hat es einen tödlichen Arbeitsunfall gegeben. Ein 52-Jähriger ist bei Arbeiten durch das Dach einer landwirtschaftlichen Halle 8 Meter in die Tiefe gestürzt. Für ihn kam jede Hilfe zu spät. Die Polizei untersucht jetzt, was passiert ist. News aus deiner Region haben wir wieder in einer Stunde für dich.
7: 3 Minuten nach 1.
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7: Mit Wolken geht's durch den Freitag. Der Vormittag ist eher ungemütlich, da kann es nämlich häufig jetzt mal nass werden. Nachmittags lockert es dann allerdings ein bisschen auf und die Sonne lässt sich ebenfalls blicken. Dazu gibt es Temperaturen von mit maximal 21 Grad und 19 sind es aktuell am Bremer Roland.
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7: Da müsst ihr auf jeden Fall mehr Zeit einplanen auf der A1 in Bremen und zwar in beiden Richtungen vor der Baustelle auf der Weserbrücke und auch auf der A27 Bremerhaven Richtung Bremen. Da gibt es nämlich 3 Kilometer Stau zwischen der Überseestadt und Honlea. Ansonsten geht es momentan allerdings auf den Straßen. Blitzer habt ihr aber noch entdeckt und zwar auf der B437 Richtung Nordenham. Da stehen sie hinter dem Wesertunnel und in Bremen-Borgfeld auf der Borgfelder Heerstraße gegenüber vom Supermarkt in Richtung Horn. Zuletzt habt ihr noch einen in Hastedt entdeckt, hier in Bremen, auf der Pfalzburger Straße stadteinwärts beim Winkelturm. Danke an unsere Radio Roland Radar-Reporter Basti, Gundulf und Laura fürs Anrufen und Bescheid sagen. Unsere kostenlose Stau- und Blitzer-Hotline ist die 0800 77 11 700.
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7: Wir steuern immer weiter auf die Mittagspause zu. Vielleicht sind von euch ein paar ja auch schon fast Richtung Feierabend unterwegs. Wie dem auch sei, durch die letzten Stunden an diesem Freitagmittag geht es auf jeden Fall mit dem besten neuen Schlagermix. Und da hält jetzt erstmal einen richtigen Ohrwurm für euch. Hier ist der Morgen danach von Malte Kelly.
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0: Mit Musik von Brunner und Brunner geht's durch euren Mittag hier bei Radio Roland. Viertel vor eins haben wir es. Und falls bei euren Plänen fürs Wochenende jetzt noch ein bisschen Luft nach oben ist, dann haben wir auf jeden Fall ein paar Inspirationen für euch.
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0: In Bremen läuft jetzt endlich wieder die Breminale und am Osterdeich ist es damit ordentlich voll. Euch erwarten über 120 Live-Acts, jede Menge Mitmachaktionen, leckeres Essen und natürlich auch alles Mögliche an guten Getränken. Am Sonntag gibt es sogar noch ein paar Aktionen. Außerdem wartet noch ein Flohmarkt auf euch. Und das Beste ist, das Ganze ist ja Open Air und umsonst. Wenn ihr den Abend noch mit ein bisschen anderer Musik verbringen möchtet, dann schaut doch auch gerne mal auf dem Domshof vorbei. Bei Bremer Vista, da gibt es ab 19 Uhr nämlich lateinamerikanische Klänge, von Bolero bis Salsa. Es ist eigentlich alles mit dabei, um das Tanzbein mal so richtig zu schwingen und den Sommer zu genießen. In Bremerhaven wird dann am Samstag der Sommer richtig gefeiert, nämlich im Storm Sömen. Da startet auch um 19 Uhr die letzte Party vor der Sommerpause. Es ist alles ganz entspannt draußen mit Sommerdrinks und später kann man dann drin mit jeder Menge Musik noch ein bisschen tanzen. Und wenn ihr Lust habt, selbst kreativ zu werden, dann ist der Comic-Workshop vielleicht ja was für euch im Krankenhausmuseum hier bei uns in Bremen. Gemeinsam nämlich mit der Comiczeichnerin Tina Brenneisen könnt ihr eure eigenen kleinen Comics gestalten und damit ja sogar richtig was Cooles auf Papier bringen. Und das Ganze sogar ganz entspannt und ohne Vorkenntnisse.
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7: 13 Uhr. Ich bin Anna Löwer. Guten Tag. Jetzt ist es offiziell. Julian Nagelsmann ist nicht mehr Bundestrainer. Nach dem WM-Aus haben sich der 38-Jährige und der DFB auf eine Vertragsauflösung geeinigt. Außerdem teilt der DFB mit, dass man jetzt mit Jürgen Klopp darüber sprechen wird, ob er den Posten übernimmt. Die Debatte über die Krankschreibungspläne von Schwarz-Rot geht weiter. Unionsfraktionschef Spahn hat das Ganze nochmal verteidigt und im Ersten von einem fairen Kompromiss gesprochen. Ärztevertreter halten die Attestpflicht ab dem ersten Krankheitstag für eine schlechte Idee. Erfurt bereitet sich auf den Proteststurm gegen den AfD-Parteitag morgen vor. Um die 50.000 Demonstranten werden erwartet. Viele davon haben sich zum Ziel gesetzt, die Veranstaltung zu blockieren. Mehrere tausend Polizisten sind im Einsatz, um die Wege für die Delegierten freizuhalten. Bei der Fußball-WM trifft am Abend zunächst Australien auf Ägypten. Danach spielt Titelverteidiger Argentinien gegen Außenseiter Kap Verde und Kolumbien gegen Ghana. Vergangene Nacht hatten sich Spanien, Portugal und die Schweiz fürs Achtelfinale qualifiziert.
8: Eine Minute nach eins.
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8: Zum Start ins Wochenende ist es wieder relativ wechselhaft bei uns in Bremen. Heute gibt es nämlich wieder einige Wolken und auch mehrere kleine Schauer. Aber am Nachmittag lockert die Wolkendecke dann immer mehr auf und die Sonne kommt wieder raus. Dazu gibt es 21 Grad maximal, gerade sind es 19 am Bremer Roland. Durch den Wind fühlt sich das allerdings auch ein bisschen frischer an, also vielleicht nochmal eine dünne Jacke mit einstecken. Das Wochenende wird dann ähnlich wechselhaft mit knapp 22 Grad und vielen Wolken.
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8: Ihr müsst auf jeden Fall mehr Zeit einplanen auf der A1 und zwar in beiden Richtungen vor der Baustelle auf der Weserbrücke. Und auch auf der A27 Bremerhaven Richtung Bremen, denn da staut es sich 3 Kilometer zwischen der Überseestadt und Bremen-Honlea. Ansonsten sieht es aber gut aus auf den Straßen. Geblitzt wird allerdings auch und zwar auf der B437 Richtung Nordenham. Da stehen sie hinter dem Wesertunnel und in Bremen natürlich auch noch. In Borgfeld auf der Borgfelder Heerstraße gegenüber vom Supermarkt in Richtung Horn und in Hastedt auf der Pfalzburger Straße. Stadteinwärts beim Winkelturm. Dann kann unsere Radio Roland Radar-Reporter Basti, Gundolf und Laura fürs Anrufen und Bescheid sagen. Unsere kostenlose Stau- und Blitzer-Hotline ist die 0800 77 11 700.
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1: Ich freue mich, dass ihr dabei seid. Mein Name ist Alisa Wegner und ich habe jetzt Musik von Sonja Liebing für euch. Moin!
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0: Das ist der beste neue Schlagermix hier bei Radio Roland. Und ich sag's euch, irgendwas Spannendes ist immer los bei unseren Schlagerstars. Ich habe jetzt wieder die neuesten Infos für euch.
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2: Zwei Schlager-Nachwuchsstars wagen jetzt das Spiel um Wahrheit und Lüge. Na, erkennt ihr dieses Intro schon? Jolina Drews, also die Tochter von Jürgen Drews, und Gabriel Kelly, Bruder von Malte Kelly, ziehen bei Die Verräter ein. Ab dem 2. August wird wieder spekuliert in der RTL-Serie, wer ist jetzt Verräter und wer ist loyaler? Und wer wird am Ende den Sieg und das dicke Geld abräumen? Bisher haben ja immer die Verräter gewonnen und vielleicht gelingt es ja dieses Mal den Loyalen. Die 4. Staffel von Die Verräter mit Gabriel Kelly und Jolina Drews könnt ihr dann ab dem 2. August auf RTL Plus, Sky oder Wow oder auch einfach ab dem 17. August im Free-TV sehen.
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7: Der Druck ist dann wohl doch zu groß geworden. Nach der Blamage bei der Fußball-WM ist Julian Nagelsmann als Bundestrainer zurückgetreten. Das ist jetzt auch offiziell. Das kommt nicht wirklich überraschend, auch wenn der 38-Jährige seinen Rücktritt nach der Pleite gegen Paraguay erstmal noch ausgeschlossen hatte. Offizielles Nachfolger ist noch nicht bekannt, deswegen wollten wir von euch in Bremen wissen, wer den Job machen soll.
8: Es gibt nur einen Rudi Völler. Ein Rudi Völler.
9: Ich würde Jürgen Klopp empfehlen, wenn er noch Lust hat.
10: Jürgen Klopp ist ein guter Trainer, hat gute Leistung bei Liverpool gezeigt, würde ich empfehlen.
11: Klopp, oder? Wer denn sonst? Wir brauchen Emotionen.
12: Ja, Klopp wird's machen. Der will das auch.
13: Ja, der muss nur noch überredet werden und so. Aber ich denke schon, der hat ordentlich Feuer.
7: Der DFB hat inzwischen bestätigt, dass er das Gespräch mit Jürgen Klopp suchen werde. Der habe bereits seine grundsätzliche Bereitschaft zur Übernahme des Postens signalisiert. Die Hitze der vergangenen Woche hat auch der A27 zwischen Bremen und Bremerhaven zugesetzt. Und zwar so stark, dass sich die Unebenheiten im Bereich der Brücken noch weiter verschlimmert haben. Gestern haben Reparaturarbeiten begonnen. Die Autobahn GmbH sagt, dass die einige Zeit dauern werden. Auch auf der A1 rund um Bremen gibt's Probleme wegen der Hitze. Dort haben sich auf einzelnen Brücken tiefe Spuren gebildet. Ja, wie kann das bloß sein? Schon wieder ist ein Schiff gegen die Huntebrücke in Oldenburg gefahren. Die Brücke musste danach zwar rund 30 Minuten für den Bahnverkehr gesperrt werden, größere Schäden sind aber nicht entstanden. Allein in diesem Jahr sind damit 6 Schiffe gegen die Huntebrücke geprallt. News aus deiner Region haben wir wieder in einer Stunde für dich.
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14: Sonne und Wolken wechseln sich heute Mittag noch ab, aber es ziehen nach und nach dickere Wolken rein und ab und zu kann leichter Regen dabei sein. Dazu bis zu 23 Grad in Verden. Morgen ist es dann ziemlich grau und immer wieder nass und am Sonntag bleibt es meist bedeckt mit etwas Regen.
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14: Bitte Vorsicht im Kreis Kloppenburg auf der Straße zwischen Beverbruch und Garel. Dort hat es einen Unfall gegeben. Auf der A1 Osnabrück Richtung Bremen staut es sich zwischen dem Dreieck Stur und Bremen-Arsten auf 6 Kilometern. Und in der Gegenrichtung zwischen dem Bremer Kreuz und Bremen-Hemelingen ebenfalls auf 6 Kilometern.
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1: Hallo zusammen und schön, dass ihr dabei seid. Mein Name ist Alisa Wegner und ich habe jetzt Musik von Anna-Karina Wojcik für euch.
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0: Gut gelaunt geht's durch diesen Freitag. Ihr hört Radio Roland. Und jetzt gibt's wieder was zum Schmunzeln für euch.
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2: Lektion 1. Atme tief ein. Es gibt keinen besseren Geruch als Pommes mit Chlor und Sonnencreme. Lektion 2. Reserviere dein Revier. Dafür brauchst du immer Handtuch, Kühltasche und Badelatschen. Und Lektion 3. Trainiere deine Füße auf Schmerzresistenz. Der Weg zum Beckenrand besteht aus 3 Temperaturzonen. Angenehm warm, Backofen und Lava! Und Lektion 4. Lerne korrekte Freibadgrammatik. Wenn dich der Schwimmmeister auffordert, am oder im Becken nichts zu essen, dann sagt er immer, unabhängig von deinem Geschlecht und deinem Essen, komm mal mit die Pommes von Beckenrand weg, aber zackig, mein Freund.
3: Komm mal mit die Pommes von Beckenrand weg, aber zackig, mein Freund.
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Endlich Freitag, ihr Lieben. Und das bedeutet, ihr müsst nicht mehr lange warten auf die besten Hits der 60er, 70er und 80er.

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8: Sonne und Wolken wechseln sich heute Mittag noch ab, aber es ziehen nach und nach dickere Wolken rein und ab und zu kann leichter Regen dabei sein. Dazu bis zu 23 Grad in Verden. Morgen ist es dann ziemlich grau und immer wieder nass und am Sonntag bleibt es meist bedeckt mit etwas Regen.
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8: Bitte Vorsicht im Kreis Kloppenburg auf der Straße zwischen Beverbruch und Garel. Dort hat es einen Unfall gegeben. Auf der A1 Osnabrück Richtung Bremen staut es sich zwischen dem Dreieck Stur und Bremen-Arsten auf 6 Kilometern und in der Gegenrichtung zwischen dem Bremer Kreuz und Bremen-Hemelingen ebenfalls auf 6 Kilometern.
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9: Endlich, ihr Lieben, es ist Freitag. Ich bin Alisa Wegner und freue mich, euch zu begleiten. Moin zusammen.
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0: so viel los bei unseren Schlagerstars. Ich sag's euch, moin zusammen. Ihr hört den besten neuen Schlagermix hier bei Radio Roland. Und jetzt habe ich wieder den neuesten Gossip für euch.
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2: Vanessa Mai und Lola Weipertz Frauenpower geht in die zweite Runde. Ihr gemeinsamer Podcast Schön Laut kommt nämlich so gut bei den Fans an, dass es in eine weitere Runde geht. Erst war ja nicht klar, ob die beiden ihr Format weitermachen dürfen. Doch die grünen Zahlen, die waren so gut über die letzten Wochen, dass die beiden Frauen jetzt weiter auf ihren beiden Sesseln Platz nehmen dürfen und uns dabei genüsslich unterhalten. Besser kann man wahrscheinlich gar nicht ins Wochenende starten.
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7: Der Druck ist dann wohl doch zu groß geworden. Nach der Blamage bei der Fußball-WM ist Julian Nagelsmann als Bundestrainer zurückgetreten. Das ist jetzt auch offiziell. Das kommt nicht wirklich überraschend, auch wenn der 38-Jährige seinen Rücktritt nach der Pleite gegen Paraguay erstmal noch ausgeschlossen hatte. Offizielles Nachfolger ist noch nicht bekannt. Deswegen wollten wir von euch in Bremen wissen, wer den Job machen soll.
8: Es gibt nur einen Rudi Völler. Ein Rudi Völler.
9: Ich würde Jürgen Klopp empfehlen, wenn er noch Lust hat.
10: Jürgen Klopp ist ein guter Trainer, hat gute Leistung bei Liverpool gezeigt, würde ich empfehlen.
11: Klopp, oder? Wer denn sonst? Wir brauchen Emotionen.
12: Ja, Klopp wird's machen. Der will das auch.
13: Ja, der muss nur noch überredet werden und so. Aber ich denke schon, der hat ordentlich Feuer.
7: Der DFB hat inzwischen bestätigt, dass er das Gespräch mit Jürgen Klopp suchen werde. Der habe bereits seine grundsätzliche Bereitschaft zur Übernahme des Postens signalisiert. Die Hitze der vergangenen Woche hat auch der A27 zwischen Bremen und Bremerhaven zugesetzt. Und zwar so stark, dass sich die Unebenheiten im Bereich der Brücken noch weiter verschlimmert haben. Gestern haben Reparaturarbeiten begonnen. Die Autobahn GmbH sagt, dass die einige Zeit dauern werden. Auch auf der A1 rund um Bremen gibt es Probleme wegen der Hitze. Dort haben sich auf einzelnen Brücken tiefe Spuren gebildet. Ja, wie kann das bloß sein? Schon wieder ist ein Schiff gegen die Huntebrücke in Oldenburg gefahren. Die Brücke musste danach zwar rund 30 Minuten für den Bahnverkehr gesperrt werden, größere Schäden sind aber nicht entstanden. Allein in diesem Jahr sind damit 6 Schiffe gegen die Huntebrücke geprallt. News aus deiner Region haben wir wieder in einer Stunde für dich.
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14: Sonne und Wolken wechseln sich heute Mittag noch ab, aber es ziehen nach und nach dickere Wolken rein und ab und zu kann leichter Regen dabei sein. Dazu bis zu 23 Grad in Verden. Morgen ist es dann ziemlich grau und immer wieder nass und am Sonntag bleibt es meist bedeckt mit etwas Regen.
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14: Auf der A1 Bremen-Hamburg, Achtung, zwischen Stuckenborstel und Boke liegen Gegenstände. A28 Bremen-Oldenburg, zwischen Oldenburg-Eversten und Oldenburg-Harentor steht ein kaputtes Auto. Auf der A1 Osnabrück-Bremen staut es sich zwischen dem Dreieck Stur und Bremen-Asten auf 8 Kilometern. Und in der Gegenrichtung Hamburg Richtung Osnabrück sind es zwischen dem Bremer Kreuz und Bremen-Hebedingen 6 Kilometer.
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15: Wie schön, dass ihr dabei seid. Mein Name ist Alisa Wegner und ich habe jetzt Musik von Laura Wilde für euch. Moin! Hey.

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Moin, hier ist Radio Roland und ihr hört den besten neuen Schlagermix bei uns. Und zusammen machen wir es uns jetzt richtig schön. Ich habe Musik von Christine Stark für euch.

0: Das ist der beste neue Schlagermix hier bei Radio Roland. Ihr Lieben, ich bin Alisa Wegner und wir haben Freitag. Und was am Wochenende bei uns so geht in Bremen, Bremerhaven und Oldenburg, das erfahrt ihr jetzt.
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2: Am Osterdeich ist wieder richtig was los, denn die Breminale ist zurück. Bis Sonntag gibt's jetzt jede Menge Live-Musik mit über 120 Acts. Dazu gibt's Essen, Getränke und natürlich auch viele Mitmachaktionen. Und zum Abschluss gibt's dann zum Beispiel am Sonntag noch einen Flohmarkt direkt auf der Straße. Das Beste ist natürlich auch noch, der Eintritt ist kostenlos. Wer am Samstagabend dann Lust auf Feiern unter freiem Himmel hat, sollte vielleicht mal an Farel vorbeischauen. Denn auf der Fareler Werft steigt endlich das Farel tanzt Open Air. Ab 22 Uhr gibt's Musik, Sommerfeeling und natürlich auch jede Menge Gelegenheiten, das Tanzbein zu schwingen. Und wenn ihr den Sonntag lieber ganz entspannt angehen wollt, im Neusies in der Bremer Neustadt gibt es von 10 bis 13 Uhr nämlich ein Frühstücksbuffet. Also mit klassischen, aber auch veganen und glutenfreien Optionen. Also perfekt, um sich mal in Ruhe mit Freunden oder der Familie zusammenzusetzen und gemütlich in den Tag zu starten.
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7: 15 Uhr. Ich bin Nanju Kuhlmann. Guten Tag. Das deutsche WM-Debakel hat nun erste Konsequenzen. Julian Nagelsmann ist als Bundestrainer zurückgetreten, wie der DFB jetzt mitgeteilt hat. Einen potenziellen Nachfolger hat der Verband bereits im Blick. Man wolle nun das Gespräch mit Jürgen Klopp suchen, heißt es. Unionsfraktionschef Spahn verteidigt die Attestpflicht gegen immer lautere Kritik. Er sagte im Ersten, wer morgens nicht wirklich krank ist, entscheidet sich dann im Zweifel vielleicht doch fürs Arbeiten. Ärztevertreter warnen davor, dass die Praxen durch die Regelung aus allen Nähten platzen. Nach dem Doppelerdbeben in Venezuela steigt die Zahl der Todesopfer weiter. Mittlerweile wurden rund 2600 Leichen gefunden. Noch immer werden etwa 50.000 Menschen vermisst. Venezuela war vergangene Woche Mittwoch innerhalb weniger Sekunden von 2 heftigen Erdbeben erschüttert worden. Für immer mehr Schülerinnen und Schüler in Deutschland starten die Sommerferien und damit für viele auch die Urlaubszeit. Weil ab heute Mittag dann in 9 Bundesländern Ferien sind, warnt der ADAC vor viel Verkehr. Gerade auf den Autobahnen Richtung Küste oder Süden muss mit Staus gerechnet werden.
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8: Viele Wolken sind heute Nachmittag am Himmel und ab und zu kann auch mal etwas Regen runterkommen, vor allem in Richtung Küste. Bis zum Abend bleibt es eher grau, dazu Topwerte bei rund 20 Grad in Delmenhorst. Auch morgen dann ziemlich trüb und immer wieder nass, am Sonntag weiter viele Wolken und gelegentlich noch Regen.
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8: Auf der A1 Osnabrück Richtung Bremen sind es 8 Kilometer Stau zwischen dem Dreieck Stur und Bremen-Arsten. In der Gegenrichtung A1 Hamburg-Osnabrück staut es sich zwischen dem Bremer Kreuz und Bremen-Hemelingen auf 6 Kilometern. Und im Kreis Kloppenburg ist die Straße zwischen Beverbruch und Garrel in beiden Richtungen gesperrt.
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9: Durch diesen Juli-Freitag geht's mit besonders guter Laune. Ich bin Alisa Wegner und begleite euch bis in den Feierabend. Moin zusammen.
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Andrea Berg ist das hier bei Radio Roland. Bei uns gibt's den besten neuen Schlagermix. Moin zusammen, habt einen schönen Tag heute und dreht jetzt das Radio mal ordentlich auf. 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

0: Ihr macht es euch jetzt mal gemütlich und dreht das Radio auf. Moin zusammen, ihr habt den besten neuen Schlagermix hier bei Radio Roland. Und nicht nur das, wir wissen natürlich auch, was bei unseren Schlagerstars so abgeht.
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2: Anna-Maria Zimmermann wohnt diesen Sommer in Sporthallen oder auf Sportplätzen.
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2: Zumindest fühlt es sich für sie so an, weil ihre zwei Jungs sich momentan so sehr für Sport begeistern.
4: Heute Handballhalle. Matti spielt schon Handball, Sepp fängt jetzt auch noch an. Das heißt, dreimal die Woche Fußball, zweimal die Woche einen Handballjob. Wir leben auf Sportplätzen und in Sporthallen. Aber wir lieben es.
2: Ja, was tun die lieben Eltern nicht alles für ihre Kinder, richtig? Aber falls ihr dann mal nicht auf Sportplätzen herumläuft, findet man sie ja wie gewohnt auf der Bühne mit ihrer Musik. Und das lieben wir natürlich am meisten.
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8: Nach dem mutmaßlichen Doppelmord in Bremen ist eine große Welle der Hilfsbereitschaft angelaufen. Das getötete Ehepaar hinterlässt eine 2-jährige gemeinsame Tochter. Bei einer Spendenaktion sind schon mehr als 300.000 Euro zusammengekommen. Außerdem plant der SV Blumenthal ein Benefizspiel gegen den SV Gron. Der getötete Dennis hat in dem Verein Fußball gespielt. Peter Nowak ist Vizepräsident beim Blumenthaler SV. Auch für ihn ist es eine schwierige Zeit.
9: Wir sind auf der einen Seite euphorisch, weil wir feststellen, die Resonanz ist groß und die Menschen nehmen Anteil. Und sie nehmen eben Anteil, indem sie sich hinstellen und sagen, wir wollen das irgendwie unterstützen. Wir sind natürlich deprimiert, weil das einer von unseren Jungs ist, mit dem wir jahrelang zusammen Fußball gespielt haben, der jetzt plötzlich nicht mehr bei uns ist.
8: Zu den Hintergründen der Tat ist bisher nichts bekannt. Der mutmaßliche Täter schweigt. Der Ausbildungsfonds im Bundesland Bremen sorgt schon seit längerer Zeit für Diskussionen und ist politisch und wirtschaftlich umstritten. Er sieht vor, dass grundsätzlich alle Betriebe ab 5 Mitarbeitenden in einen Topf einzahlen, egal ob sie ausbilden oder nicht. Unternehmen, die aktiv ausbilden, bekommen aus dem Topf Geld zurück. Jetzt hat das Verwaltungsgericht mehrere Klagen unter anderem von Mercedes und Airbus abgewiesen. Es stuft die Abgabe als rechtmäßig ein. Den Start in den Sommerurlaub haben diese Familien in Bremen sich bestimmt auch anders vorgestellt. Das Ordnungsamt hat am Dienstag am Hauptbahnhof und am Flughafen kontrolliert, wer seine Kinder ohne triftigen Grund früher aus der Schule genommen hat, denn das verstößt gegen die Schulpflicht. In 2 Fällen konnten Familien mit einer Krankmeldung keinen Attest nachweisen. Jetzt wird geprüft, ob sie ein Bußgeld von bis zu 1.000 Euro zahlen müssen. News aus deiner Region haben wir wieder in einer Stunde für dich.
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10: Viele Wolken sind heute Nachmittag am Himmel und ab und zu kann auch mal etwas Regen runterkommen, vor allem in Richtung Küste. Bis zum Abend bleibt es eher grau, dazu Topwerte bei rund 20 Grad in Delmenhorst. Auch morgen dann ziemlich trüb und immer wieder nass, am Sonntag weiter viele Wolken und gelegentlich noch Regen.
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10: Auf der A1 Bremen-Osnabrück, Vorsicht zwischen dem Rastplatz Alken und Bremen-Brinkum, liegen Gegenstände auf der linken Spur. A1 Osnabrück-Bremen, es staut sich zwischen dem Dreieck Stur und Bremen-Arsten auf 8 Kilometern. In der Gegenrichtung A1 Hamburg-Osnabrück stockt es zwischen dem Bremer Kreuz und Bremen-Hemelingen auf 6 Kilometern. Und im Kreis Kloppenburg ist die Straße zwischen Beverbruch und Garrel in beiden Richtungen gesperrt.
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11: Hallo ihr Lieben, schön, dass ihr eingeschaltet habt an diesem Freitag. Ich bin Alisa Wegner und wir kriegen den Rest des Tages jetzt auch noch zusammen rum. Moin! Hey.

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2: 16 Uhr. Ich bin Nanju Kuhlmann. Guten Tag. Jetzt ist es offiziell. Julian Nagelsmann ist nicht mehr Bundestrainer. Nach dem peinlichen WM-Aus haben sich der 38-Jährige und der DFB auf eine Vertragsauflösung geeinigt. Außerdem teilt der DFB mit, dass man jetzt mit Jürgen Klopp darüber sprechen wird, ob er den Posten übernimmt. Die Beschäftigten von Mercedes-Benz wehren sich gegen die Sparpläne des Konzerns. Laut der Gewerkschaft IG Metall haben heute 33.000 Beschäftigte gegen Kürzungen oder eine unbezahlte Erhöhung der Arbeitszeit protestiert. Auch bei anderen kriselnden Autobauern wie VW sind nächste Woche Proteste geplant, heißt es. In Deutschland sind die E-Auto-Neuzulassungen im Juni durch die Decke gegangen. Über 84.000 wurden neu zugelassen, ein Plus von 80% gegenüber dem Vorjahresmonat. Gründe dafür sind die hohen Kraftstoffpreise und die staatliche Kaufprämie. Vor dem AfD-Parteitag am Wochenende in Erfurt befürchtet die Gewerkschaft der Polizei einen möglichen Mangel an Einsatzkräften. Einzelne Bundesländer könnten zugesagte Kräfte wegen eigener Einsatzlagen kurzfristig doch behalten, so GdP-Chef Kopelke in den Funke-Zeitungen. Die Polizei rechnet mit bis zu 50.000 AfD-Gegnern in Erfurt.
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3: Viele Wolken sind heute Nachmittag am Himmel und ab und zu kann auch mal etwas Regen runterkommen, vor allem in Richtung Küste. Bis zum Abend bleibt es eher grau, dazu Topwerte bei rund 20 Grad in Delmenhorst. Auch morgen dann ziemlich trüb und immer wieder nass, am Sonntag weiter viele Wolken und gelegentlich noch Regen.
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3: Vorsicht bitte in Oldenburg auf der Nordtangente zwischen Donnerschwee und der A29 Oldenburg. Um Stede liegen Gegenstände auf der Straße. 7 Kilometer Stau aktuell auf der A1 Osnabrück-Bremen zwischen dem Dreieck Stur und Bremen-Arsten. Und im Kreis Kloppenburg ist die Straße zwischen Beverbruch und Garrel in beiden Richtungen gesperrt.
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1: Wie schön, dass ihr dabei seid. Mein Name ist Alisa Wegner und ich habe jetzt Musik von Bernhard Brink für euch. Moin.
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0: Das ist der beste neue Schlagermix hier bei Radio Roland. Moin zusammen. Jetzt habe ich wieder den neuesten Klatsch und Tratsch von unseren Schlagerstars für euch.
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2: Zwei Schlager-Nachwuchsstars wagen jetzt das Spiel um Wahrheit und Lüge. Na, erkennt ihr dieses Intro schon? Jolina Drews, also die Tochter von Jürgen Drews, und Gabriel Kelly, Bruder von Malte Kelly, ziehen bei Die Verräter ein. Ab dem 2. August wird wieder spekuliert in der RTL-Serie, wer ist jetzt Verräter und wer ist loyaler? Und wer wird am Ende den Sieg und das dicke Geld abräumen? Bisher haben ja immer die Verräter gewonnen und vielleicht gelingt es ja dieses Mal den Loyalen. Die 4. Staffel von Die Verräter mit Gabriel Kelly und Jolina Drews könnt ihr dann ab dem 2. August auf RTL Plus, Sky oder Wow oder auch einfach ab dem 17. August im Free-TV sehen.
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7: Nach dem mutmaßlichen Doppelmord in Bremen ist eine große Welle der Hilfsbereitschaft angelaufen. Das getötete Ehepaar hinterlässt eine 2-jährige gemeinsame Tochter. Bei einer Spendenaktion sind schon mehr als 300.000 Euro zusammengekommen. Außerdem plant der SV Blumenthal ein Benefizspiel gegen den SV Gron. Der getötete Dennis hat in dem Verein Fußball gespielt. Peter Nowak ist Vizepräsident beim Blumenthaler SV. Auch für ihn ist es eine schwierige Zeit.
8: Wir sind auf der einen Seite euphorisch, weil wir feststellen, die Resonanz ist groß und die Menschen nehmen Anteil. Und sie nehmen eben Anteil, indem sie sich hinstellen und sagen, wir wollen das irgendwie unterstützen. Wir sind natürlich deprimiert, weil das einer von unseren Jungs ist, mit dem wir jahrelang zusammen Fußball gespielt haben, der jetzt plötzlich nicht mehr bei uns ist.
7: Zu den Hintergründen der Tat ist bisher nichts bekannt. Der mutmaßliche Täter schweigt. Der Ausbildungsfonds im Bundesland Bremen sorgt schon seit längerer Zeit für Diskussionen und ist politisch und wirtschaftlich umstritten. Er sieht vor, dass grundsätzlich alle Betriebe ab 5 Mitarbeitenden in einen Topf einzahlen, egal ob sie ausbilden oder nicht. Unternehmen, die aktiv ausbilden, bekommen aus dem Topf Geld zurück. Jetzt hat das Verwaltungsgericht mehrere Klagen unter anderem von Mercedes und Airbus abgewiesen. Es stuft die Abgabe als rechtmäßig ein. Den Start in den Sommerurlaub haben diese Familien in Bremen sich bestimmt auch anders vorgestellt. Das Ordnungsamt hat am Dienstag am Hauptbahnhof und am Flughafen kontrolliert, wer seine Kinder ohne triftigen Grund früher aus der Schule genommen hat, denn das verstößt gegen die Schulpflicht. In 2 Fällen konnten Familien mit einer Krankmeldung keinen Attest nachweisen. Jetzt wird geprüft, ob sie ein Bußgeld von bis zu 1000 Euro zahlen müssen. News aus deiner Region haben wir wieder in einer Stunde für dich.
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9: Viele Wolken sind heute Nachmittag am Himmel und ab und zu kann auch mal etwas Regen runterkommen, vor allem in Richtung Küste. Bis zum Abend bleibt es eher grau, dazu Topwerte bei rund 20 Grad in Delmenhorst. Auch morgen dann ziemlich trüb und immer wieder nass, am Sonntag weiter viele Wolken und gelegentlich noch Regen.
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9: Vorsicht bitte in Wilhelmshaven Richtung Hooksiel auf der Hooksieler Landstraße. Zwischen der Ausfahrt nach Fedderwarden und Sengwarden liegen Gegenstände. 7 Kilometer Stau aktuell auf der A1 Osnabrück-Bremen zwischen dem Dreieck Stur und Bremen-Arsten. Und im Kreis Kloppenburg ist die Straße zwischen Beverbruch und Garrel in beiden Richtungen gesperrt.
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1: Seid ihr bereit zum Mitsingen? Ich habe jetzt wieder einen sehr schönen Schlagersong für euch. Also dreht das Radio ordentlich auf heute an diesem Juli-Freitag. Mein Name ist Alisa Wegner. Moin! Hey.

0: Es ist endlich Freitag. Mein Name ist Alisa Wegner und ich bringe euch gut gelaunt in Richtung Wochenende. Da geht nämlich wieder einiges für uns in Bremen, Bremerhaven und Oldenburg.
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2: Wir Schlagerfans sind im Hafenrevue-Theater in Bremen genau richtig heute. Dort geht's nämlich mit der Schlager-Hafen-Party auf eine musikalische Zeitreise durch die 60er, 70er und 80er Jahre. Da ist Mitsingen ausdrücklich erlaubt und das Ganze findet sogar unter freiem Himmel im Innenhof statt. Am Samstag habt ihr natürlich auch wieder ganz viele Möglichkeiten. Zum Beispiel in Oldenburg, da wird im Polyester-Club bei We Love the 70s bis in die Nacht zu den größten Hits des Jahrzehnts gefeiert. Oder ihr macht dann auch einfach einen Abstecher nach Bad Zwischenahn. Im Park der Gärten steigt nämlich wieder die beliebte Gartenparty mit gleich mehreren Tanzflächen, Streetfood und Sommerstimmung zwischen Blumen und Bäumchen. Und wer am Sonntag Lust auf zum Beispiel nachhaltige Shoppen hat, der schaut vielleicht mal im Gleispark Oldenburg vorbei. Bei der Klamottentauschparty könnt ihr zum Beispiel eure eigene Kleidung mitbringen und dann gegen neue Lieblingsstücke tauschen. Gleichzeitig könnt ihr aber auch euren Kleiderschrank ausmisten. Eine schöne Idee zum entspannten Wochenendausklang.
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Dieser Radio Roland Kultschlager macht doch richtig gute Laune heute an diesem Freitag. Und mit genau dieser guten Laune geht's jetzt auch in Richtung Feierabend. Schön, dass ihr dabei seid.

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5: 17 Uhr. Ich bin Nanju Kuhlmann. Guten Tag. Das deutsche WM-Debakel hat nun erste Konsequenzen. Julian Nagelsmann ist als Bundestrainer zurückgetreten, wie der DFB jetzt mitgeteilt hat. Einen potenziellen Nachfolger hat der Verband bereits im Blick. Man wolle nun das Gespräch mit Jürgen Klopp suchen, heißt es. Nach dem Doppelerdbeben in Venezuela steigt die Zahl der Todesopfer weiter. Mittlerweile wurden rund 2600 Leichen gefunden. Noch immer werden etwa 50.000 Menschen vermisst. Venezuela war vergangene Woche Mittwoch innerhalb weniger Sekunden von zwei heftigen Erdbeben erschüttert worden. Die NATO-Staaten wollen die Ukraine mit weiteren Milliardenhilfen unterstützen. Europa und Kanada planen für dieses und nächstes Jahr jeweils 70 Milliarden Euro an Militärhilfe, wie es aus Diplomatenkreisen heißt. Mit einberechnet ist allerdings schon der kürzlich beschlossene EU-Kredit an die Ukraine. Für immer mehr Schülerinnen und Schüler in Deutschland starten die Sommerferien und damit für viele auch die Urlaubszeit. Weil ab heute Mittag dann in 9 Bundesländern Ferien sind, warnt der ADAC vor viel Verkehr. Gerade auf den Autobahnen Richtung Küste oder Süden muss mit Staus gerechnet werden. Auf der A27 zwischen Bremen und Bremerhaven müssen Autofahrer in den kommenden Wochen mit Einschränkungen rechnen. Die Hitze letzte Woche hat dort Schäden an Fahrbahnübergängen verschärft, vor allem im Bereich der Brücken. Jetzt wird repariert, deshalb kann es tagsüber in beide Richtungen immer wieder eng werden.
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7: Viele Wolken hängen gerade am Himmel, ab und zu wird es auch mal nass, dazu aktuell bis zu 19 Grad in Bremerhaven. Morgen bleibt es meist grau und es regnet auch immer wieder, maximal 24 Grad. Auch am Sonntag sind weiter viele Wolken dabei, es bleibt dann aber meistens trocken, dazu um die 20 Grad.
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7: Vorsicht auf der Straße zwischen Wilhelmshaven und Hoogsiel. Zwischen der Ausfahrt nach Pferderwaden und Sengwaden liegen Gegenstände auf der Straße. Es staut sich 7 Kilometer auf der A1 Osnabrück-Bremen zwischen dem Dreieck Stur und Bremen-Arsten. A28 Oldenburg-Leer, die Einfahrt an der Anschlussstelle zwischen Arnamäher ist im Moment voll gesperrt. Und im Kreis Kloppenburg ist die Straße zwischen Beverbruch und Garel in beiden Richtungen gesperrt.
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9: Ich freue mich, dass ihr dabei seid. Mein Name ist Alisa Wegner und ich habe jetzt Musik von Semino Rossi für euch. Moin!
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0: Es gibt Neuigkeiten, ihr Lieben. Moin zusammen. Ihr hört den besten neuen Schlagermix hier bei Radio Roland. Und jetzt erzählen wir euch, was bei unseren Schlagerstars so los ist.
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2: Vanessa Mai und Lola Weifert's Frauenpower geht in die zweite Runde. Ihr gemeinsamer Podcast Schön Laut kommt nämlich so gut bei den Fans an, dass es in eine weitere Runde geht. Erst war ja nicht klar, ob die beiden ihr Format weitermachen dürfen. Doch die grünen Zahlen, die waren so gut über die letzten Wochen, dass die beiden Frauen jetzt weiter auf ihren beiden Sesseln Platz nehmen dürfen und uns dabei genüsslich unterhalten. Besser kann man wahrscheinlich gar nicht ins Wochenende starten.
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6: Der Druck ist dann wohl doch zu groß geworden. Nach der Blamage bei der Fußball-WM ist Julian Nagelsmann als Bundestrainer zurückgetreten. Das ist jetzt auch offiziell. Das kommt nicht wirklich überraschend, auch wenn der 38-Jährige seinen Rücktritt nach der Pleite gegen Paraguay erstmal noch ausgeschlossen hatte. Offizielles zum Nachfolger ist noch nicht bekannt. Deswegen wollten wir von euch in Bremen wissen, wer den Job machen soll.
7: Es gibt nur ein Rudi Völler. Ein Rudi Völler.
8: Ich würde Jürgen Klopp empfehlen, wenn er noch Lust hat.
9: Jürgen Klopp ist ein guter Trainer, hat gute Leistung bei Liverpool gezeigt, würde ich empfehlen.
10: Klopp, oder? Wer denn sonst? Wir brauchen Emotionen.
11: Ja, Klopp wird's machen. Der will das auch.
12: Ja, der muss nur noch überredet werden und so. Aber ich denke schon, der hat ordentlich Feuer.
6: Der DFB hat inzwischen bestätigt, dass er das Gespräch mit Jürgen Klopp suchen werde. Der habe bereits seine grundsätzliche Bereitschaft zur Übernahme des Postens signalisiert. Die Hitze der vergangenen Woche hat auch der A27 zwischen Bremen und Bremerhaven zugesetzt. Und zwar so stark, dass sich die Unebenheiten im Bereich der Brücken noch weiter verschlimmert haben. Gestern haben Reparaturarbeiten begonnen. Die Autobahn GmbH sagt, dass die einige Zeit dauern werden. Auch auf der A1 rund um Bremen gibt's Probleme wegen der Hitze. Dort haben sich auf einzelnen Brücken tiefe Spuren gebildet. Ja, wie kann das bloß sein? Schon wieder ist ein Schiff gegen die Huntebrücke in Oldenburg gefahren. Die Brücke musste danach zwar rund 30 Minuten für den Bahnverkehr gesperrt werden, größere Schäden sind aber nicht entstanden. Allein in diesem Jahr sind damit 6 Schiffe gegen die Huntebrücke geprallt. 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
13: Viele Wolken hängen gerade am Himmel, ab und zu wird es auch mal nass, dazu aktuell bis zu 19 Grad in Bremerhaven. Morgen bleibt es meist grau und es regnet auch immer wieder, maximal 24 Grad. Auch am Sonntag sind weiter viele Wolken dabei, es bleibt dann aber meistens trocken, dazu um die 20 Grad.
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13: Auf der A27 Bremerhaven Richtung Bremen. Achtung, zwischen Bremerhaven Süd und Stotel steht ein kaputtes Auto und außerdem liegen Gegenstände auf der Straße. A1 Osnabrück Richtung Bremen, zwischen dem Dreieck Stur und Bremen-Asten 6 Kilometer Stau. Und in der Gegenrichtung A1 Hamburg-Osnabrück stockt es zwischen dem Bremer Kreuz und Bremen-Hemelingen auf 4 Kilometern. Und auf der A28 Oldenburg-Leer ist die Einfahrt an der Einschlussstelle zwischen Arnhem-Meer derzeit voll gesperrt.
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14: Also wenn ihr Schlager genauso liebt wie wir, dann habt ihr hiermit auf jeden Fall den richtigen Sender erwischt. Schönen Freitag wünsche ich euch. Ich bin Alisa Wegner. Startet gut in diesen Feierabend.
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0: Das ist der beste neue Schlagermix hier bei Radio Roland. Und jetzt habe ich wieder was zum Lachen für euch an diesem Freitag.
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2: Lektion 1, atme tief ein. Es gibt keinen besseren Geruch als Pommes mit Chlor und Sonnencreme. Lektion 2, reserviere dein Revier. Dafür brauchst du immer Handtuch, Kühltasche und Badelatschen. Und Lektion 3, trainiere deine Füße auf Schmerzresistenz. Der Weg zum Beckenrand besteht aus 3 Temperaturzonen. Angenehm warm, Backofen und Lava! Und Lektion 4, lerne korrekte Freibadgrammatik. Wenn dich der Schwimmmeister auffordert, am oder im Becken nichts zu essen, dann sagt er immer, unabhängig von deinem Geschlecht und deinem Essen, komm mal mit die Pommes von Beckenrand weg, aber zackig, mein Freund.
3: Komm mal mit die Pommes von Beckenrand weg, aber zackig, mein Freund.
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1: 18 Uhr. Ich bin Nanju Kuhlmann. Guten Abend. Jetzt ist es offiziell. Julian Nagelsmann ist nicht mehr Bundestrainer. Nach dem peinlichen WM-Aus haben sich der 38-Jährige und der DFB auf eine Vertragsauflösung geeinigt. Außerdem teilt der DFB mit, dass man jetzt mit Jürgen Klopp darüber sprechen wird, ob er den Posten übernimmt. Die Beschäftigten von Mercedes-Benz wehren sich gegen die Sparpläne des Konzerns. Laut der Gewerkschaft IG Metall haben heute 33.000 Beschäftigte gegen Kürzungen oder eine unbezahlte Erhöhung der Arbeitszeit protestiert. Auch bei anderen kriselnden Autobauern wie VW sind nächste Woche Proteste geplant, heißt es. In Deutschland sind die E-Auto-Neuzulassungen im Juni durch die Decke gegangen. Über 84.000 wurden neu zugelassen, ein Plus von 80% gegenüber dem Vorjahresmonat. Gründe dafür sind die hohen Kraftstoffpreise und die staatliche Kaufprämie. Vor dem AfD-Parteitag am Wochenende in Erfurt befürchtet die Gewerkschaft der Polizei einen möglichen Mangel an Einsatzkräften. Einzelne Bundesländer könnten zugesagte Kräfte wegen eigener Einsatzlagen kurzfristig doch behalten, so GdP-Chef Kopelke in den Funke-Zeitungen. Die Polizei rechnet mit bis zu 50.000 AfD-Gegnern in Erfurt.
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2: Viele Wolken und immer mal wieder ein bisschen Regen ziehen heute Abend durch. Dazu wird es teils windig. In der Nacht geht es dann runter auf 13 Grad in Osterholz-Scharmbeck. Morgen bleibt es grau und nass mit maximal 20 bis 24 Grad. Am Sonntag weiter viele Wolken dabei, meist aber trocken. Dann bei 18 bis 21 Grad.
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2: Auf der B72 Schneiderkrug Richtung Filsum, Achtung, zwischen Drantum und Emsteck steht ein brennendes Fahrzeug. A1 Osnabrück-Bremen, 5 Kilometer Stau zwischen dem Dreieck Stur und Bremen-Arsten. Und die Gegenrichtung A1 Hamburg Richtung Osnabrück zwischen dem Bremer Kreuz und Bremen-Hebelingen, 4 Kilometer. Und im Kreis Kloppenburg ist die Straße zwischen Beverbruch und Garrel in beiden Richtungen gesperrt.
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1: 19 Uhr. Ich bin Nanju Kuhlmann. Guten Abend. Das deutsche WM-Debakel hat nun erste Konsequenzen. Julian Nagelsmann ist als Bundestrainer zurückgetreten, wie der DFB jetzt mitgeteilt hat. Einen potenziellen Nachfolger hat der Verband bereits im Blick. Man wolle nun das Gespräch mit Jürgen Klopp suchen, heißt es. Nach dem Doppelerdbeben in Venezuela steigt die Zahl der Todesopfer weiter. Mittlerweile wurden rund 2600 Leichen gefunden. Noch immer werden etwa 50.000 Menschen vermisst. Venezuela war vergangene Woche Mittwoch innerhalb weniger Sekunden von zwei heftigen Erdbeben erschüttert worden. Die NATO-Staaten wollen die Ukraine mit weiteren Milliardenhilfen unterstützen. Europa und Kanada planen für dieses und nächstes Jahr jeweils 70 Milliarden Euro an Militärhilfe, wie es aus Diplomatenkreisen heißt. Mit einberechnet ist allerdings schon der kürzlich beschlossene EU-Kredit an die Ukraine. Für immer mehr Schülerinnen und Schüler in Deutschland starten die Sommerferien und damit für viele auch die Urlaubszeit. Weil ab heute Mittag dann in 9 Bundesländern Ferien sind, warnt der ADAC vor viel Verkehr. Gerade auf den Autobahnen Richtung Küste oder Süden muss mit Staus gerechnet werden.
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1: 20 Uhr. Ich bin Nanju Kuhlmann. Guten Abend. Jetzt ist es offiziell. Julian Nagelsmann ist nicht mehr Bundestrainer. Nach dem peinlichen WM-Aus haben sich der 38-Jährige und der DFB auf eine Vertragsauflösung geeinigt. Außerdem teilt der DFB mit, dass man jetzt mit Jürgen Klopp darüber sprechen wird, ob er den Posten übernimmt. Selbst innerhalb der Union ist die geplante Krankschreibung ab Tag 1 nicht unumstritten. Der CDU-Arbeitnehmerflügel spricht sich dafür aus, das nochmal zu überdenken. Der politische Streitwert scheint in keinem gesunden Verhältnis zu den vermeintlichen Verbesserungen zu stehen, sagt der CDA-Chef Radke dem Spiegel. Im Fall um die Schüsse in Stade hat die Staatsanwaltschaft den Kreis der Verdächtigen erweitert. Neben dem mutmaßlichen Schützen wird nun auch gegen die Mutter und die Patentante seines Kindes ermittelt, berichtet die Bild. Bei dem Angriff in einer Jugendeinrichtung sind insgesamt 6 Menschen erschossen worden. In Deutschland sind die E-Auto-Neuzulassungen im Juni durch die Decke gegangen. Über 84.000 wurden neu zugelassen, ein Plus von 80% gegenüber dem Vorjahresmonat. Gründe dafür sind die hohen Kraftstoffpreise und die staatliche Kaufprämie.
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